ins Gefängnis kommen. Bisher lag die Mindeststrafe bei 3 Jahren. Gegenüber der Rheinischen Post bezeichnet Hubig K.O.-Tropfen als hinterhältig und gefährlich. Es kam, wie es zu erwarten war. Der Koalitionsausschuss ist zu Ende. Details gibt es bis jetzt keine. Rund 6 Stunden lang haben Union und SPD über Reformpläne, den Haushalt fürs nächste Jahr und mögliche Entlastungen wegen der hohen Energiepreise beraten.

0: Berg argumentiert, dieses Image wird durch Waffen beschädigt. Der Waffenhersteller sagt, es bestehe keine Verwechslungsgefahr zwischen seinen Produkten und Comics. Und gedanklich gäbe es zwischen Waffen und Obelix gar keine Verbindung.
1: Beim Wohnwagen- und Wohnmobilhersteller Knaus Tabbert aus Jandelsbrunn in Niederbayern geht es nach 2 Verlustjahren wieder bergauf. Im ersten Quartal erzielte das Unternehmen fast 4 Millionen Euro Gewinn. Besonders gefragt sind aktuell kleinere Campervans. Ein Zeichen, dass viele Kunden in wirtschaftlich schwierigen Zeiten auf kompaktere Fahrzeuge umsteigen.
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1: Die Wolken lockern etwas auf, aber in Franken, da ziehen im Laufe der Nacht wieder mehr Wolken auf. Die Tiefstwerte liegen zwischen plus 5 und minus 2 Grad. Tagsüber scheint dann in Alpen länger die Sonne. Sonst breiten sich von Nordwesten her Wolken aus. Regen fällt besonders dann nördlich des Mains. Am Nachmittag dann auch in der Oberpfalz. Die Höchstwerte 10 bis 17 Grad. Von Christi Himmelfahrt bis zum Wochenende, da bleibt das Wetter wechselhaft bei ähnlichen Temperaturen.
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3: Servus, ich bin Simon Igersberger. Kurz nach 2, wenn ihr noch oder schon wach seid, weil ihr arbeitet, angenehme Schicht. Und wenn ihr noch oder schon wach seid, weil ihr nicht schlafen könnt, um diese Uhrzeit, wenn draußen alles still ist, da geht manchmal der Kopf gern nochmal auf Sendung. Macht's euch nicht so kompliziert, egal was ist. Es kommt immer eine Lösung. Arabella begleitet euch ganz entspannt in den Mittwoch. Danke fürs Zuhören.

Hier ist Arabella, schönen Mittwoch. Vielleicht gehört ihr auch noch zu dieser Generation, so wie ich, die bei Schwierigkeiten, als wir noch jung waren, erstmal die Eltern angerufen hat. Heute fragen viele offenbar lieber gleich erstmal die KI. Laut einer Umfrage reden oder chatten gerade junge Erwachsene im Alltag inzwischen lieber mit einer künstlichen Intelligenz als mit den Verwandten. Ja, es ist bequem. Die KI antwortet sofort, die bleibt sachlich, kommt ohne Abschweifungen aus, sagt am Ende nicht auch noch und zieh dir was Warmes an. Jetzt sagen Experten allerdings, so praktisch das ist, echte Gespräche ersetzt es auf Dauer nicht. Denn gerade dann, wenn ein Gespräch mal nicht glatt läuft, wenn jemand widerspricht, wenn es ein bisschen unbequem wird oder nicht gleich die perfekte Antwort kommt, genau dann passiert das, was uns menschlich macht und wir wachsen daran. Ich finde auch, KI kann im Alltag echt hilfreich sein, aber dieses echte Miteinander, zusammen lachen, sich gegenseitig auffangen oder sich auch mal gepflegt am Küchentisch auf die Nerven gehen, das kann halt so ein Chatbot nicht. 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
1: Die Wolken lockern etwas auf, aber in Franken, da ziehen im Laufe der Nacht wieder mehr Wolken auf. Die Tiefstwerte liegen zwischen plus 5 und minus 2 Grad. Tagsüber scheint dann in Alpen länger die Sonne. Sonst breiten sich von Nordwesten her Wolken aus. Regen fällt besonders dann nördlich des Mains. Am Nachmittag dann auch in der Oberpfalz. Die Höchstwerte 10 bis 17 Grad. Von Christi Himmelfahrt bis zum Wochenende, da bleibt es weiter wechselhaft bei ähnlichen Temperaturen.
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Mittwochmorgen, Arabella Bayern hier, das war ein China Crisis aus den 80ern und jetzt die 90er, Stay von Shakespeare Sister. Das ist so ein Song, der nicht einfach nur läuft, sondern sofort so eine ganze Szene irgendwie aufmacht. Erst klingt alles noch verletzlich und fast schwebend und dann kippt die Nummer plötzlich in etwas deutlich Dramatischeres. Genau das macht sie bis heute so faszinierend. Ein Song über Nähe, Abhängigkeit und dieses ganz intensive Bleib jetzt bloß hier. Hier sind Shakespeare Sister mit Stay auf Arabella Bayern.

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1: Ich bin Katrin Steinberger. 6 Stunden Koalitionsausschuss, 6 Stunden beraten über Reformen, Entlastungen und Haushalt. Ergebnisse sind bisher nicht bekannt. In erster Linie sollte aber ja der Streit zwischen Union und SPD aufgearbeitet werden. Jan-Henner Reitze in Berlin.

0: Ist das gelungen?
1: Niemand hat wutentbrannt die Runde verlassen und es ist bisher auch nichts darüber bekannt, dass rumgebrüllt wurde. Merz und Co. glauben noch daran, irgendwie die Kurve zu kriegen. Aber Antworten darauf, wie genau Gräben bei zahlreichen Themen überwunden werden sollen, fehlen weiterhin. Dazu gehören Klärungen.

0: Depeche Mode und Policy of Truth.
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0: Ja, da haben wir wieder eine besondere Woche, denn morgen ist Vatertag, da ist Feiertag. Das heißt, es gibt einen Tag weniger, also auch einen Schnipsel weniger. Ein musikalisches, akustisches Puzzleteilchen wieder weniger. Also das bedeutet, ranhalten. Wenn ihr noch keine Idee habt, welchen Song wir diese Woche suchen bei unserem Hit-Puzzle, dann habt ihr vielleicht heute die Gelegenheit, das noch nachzuholen. Denn ich habe natürlich wieder einen neuen Ausschnitt für euch. Spielen wir euch gleich vor. Könnt ihr schon mal ein bisschen lauter machen. Vorher sage ich euch noch, am Freitag geht auf jeden Fall wieder was raus an euch. Und zwar ein DAB Plus Radio im Arabella Bayern Design. Jetzt genug auf die Folter gespannt. Hier ist der heutige Ausschnitt für unser Hit-Puzzle. Das könnte man, oder? Also da sag ich mal Lob an die Redaktion. Mit diesem Ausschnitt kann man, glaube ich, schon was anfangen, oder? Ich drücke euch auf jeden Fall die Daumen. Habt ihr eine Idee, was für ein Song das sein könnte? 70er, 80er, 90er ist die Vorgabe. Ihr könnt es gerne schon durchtelefonieren, wenn ihr es wisst. 0800 4177 177 oder schickt eine WhatsApp-Nachricht ins Studio. Arabella-Bayern.de ist die Adresse und oben gibt es diesen Studio-Chat-Button. Den klickt ihr an, der Rest passiert fast von allein, fast von Geisterhand. Den gleichen Studio-Chat-Button gibt es auch in unserer kostenlosen App. Und ich drücke euch ganz fest in die Daumen. Ihr packt das. Yeah.

Gestern 78 Jahre jung geworden, Steve Winwood und Valerie hier auf Arabella Bayern, Bayerns Musiksender. Heute im Süden oft sonnig, während der Norden bei kräftigem Wind und dichten Regenwolken steckt. Das Ganze bei 9 bis 16 Grad. Und wir blicken mal ein bisschen voraus. Die kommende Fußball-WM, die wird auf jeden Fall eins. Lecker! Denn haltet euch fest, jetzt kommt's. Lothar Matthäus wird zum Pizza-Model. Ab Freitag gibt's nämlich von Gustavo Gusto eine echte Pizza-Nostalgie-Edition. Dank KI sehen wir da den jungen 1990er-Weltmeister Lodder, wie er noch im Trikot am Spielfeldrand genüsslich in eine Margarita reinbeißt. Frisch gebackenes Weltmeister-Feeling sozusagen, frisch aus dem Ofen. Guten Appetit. Lothar Matthäus, ab Freitag im Tiefkühlregal. Klingt auch irgendwie komisch, oder? Ein bisschen morbide. Wenn's schön macht, gell? Alles, was sonst noch wichtig ist für euren Mittwochmorgen, gibt's um 9:30 von Sophie Auhahn im Arabella Bayern News Update. Vor noch 70er, 80er, 90er. Talk, talk, such a shame. Schon in Warteposition. Direkt nach Stevie Wonder und Superstition. Guten Morgen.

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6: Um 6:30 mit Sophie Auerhahn. Guten Morgen. Im Korruptionsprozess gegen den früheren Regensburger Oberbürgermeister Wohlbergs soll heute das Urteil fallen. Im Kern geht es um die Frage, ob er im Kommunalwahlkampf 2014 wusste, dass ein Unternehmer ihn mit Parteispenden gewogen machen wollte. Die Staatsanwaltschaft plädiert auf 2,5 Jahre Haft. Heute noch, dann ist der erste Jahrgang seit Wiedereinführung des G9 Abiturs durch mit den schriftlichen Abschlussprüfungen. Seit 3 Wochen laufen die für fast 29.000 Schülerinnen und Schüler in Bayern. Heute steht noch die Prüfung in einem Wahlfach an. Und noch die gute Bayern-Nachricht. Katholiken aus aller Welt besuchen ab heute Unterfranken. In Würzburg beginnt der Deutsche Katholikentag. Bis Sonntag kommen rund 30.000 Teilnehmer zu dem Großevent. Insgesamt sind rund 900 Veranstaltungen geplant.
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7: Ja, zweigeteilt, so könnte man es sagen heute, denn wir haben im Norden doch ein paar dickere Wolken und da ist auch Regen drin, der kommt auch noch runter und auch bis zum Abend hin gibt es immer mal wieder einzelne Schauer. Im Süden, da kann man schon eher die Sonne genießen, besonders an den Alpen. Da ziehen erst später mal an der oberen Donau vielleicht kurze Schauer auf. Haltet auf jeden Fall weiterhin die Käppis und Kapuzen fest. Der Wind pustet nämlich überall stark. Die Topwerte heute 9 bis 16 Grad. Und der Arabella Bayern Wettertrend. Für den Vatertagsausflug morgen und am Freitag braucht ihr auf jeden Fall einen Schirm. Den solltet ihr irgendwo greifbar haben. Es wird nämlich insgesamt unbeständig. Eher so Aprilwetter. Samstag im Süden mehr Regen. In Franken dagegen öfter mal Sonnenschein und die Temperaturen weiterhin relativ sparsam. Auch so in diesem Bereich, ja, 10 bis 16, 17 Grad.
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7: Um 6:35 die wichtigsten Verkehrshinweise aktuell für euch in Bayern. Eine Meldung habe ich für euch von der A3 Nürnberg Richtung Passau zwischen Garmisch-Pelzhofen und Passau Nord. Hier etwa aktuell immer noch so 10 Minuten Wartezeit. Und die aktuellsten Bayern-Blitzer haben wir auch dank euch. Und da wird einmal fotografiert in Schwaben, in Augsburg, in der Friedrich-Ebert-Straße mal wieder. Vielen Dank an Manu. Und außerdem haben wir noch einen weiteren Blitzer für euch in Weitramsdorf, hier in der Coburger Straße von Betty. Und für mehr gerne Bescheid geben 0800 4177 177. Dankeschön.
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7: Und für manche geht's da ins XXL-Wochenende. Dank Brückentag. Euch wünschen wir schon mal viel Spaß. Und für die letzten Stunden vorher haben wir noch ganz viel Musik zusammengepackt. Bette Midler, Beast of Burden, spiele ich euch in dieser halben Stunde. Außerdem Michael Jackson, Thriller in voller Länge. Und wir legen los mit den Fine Young Cannibals. She Drives Me Crazy, ein End-80er. Morgen.
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Männer, wir müssen jetzt ganz stark sein. Hier ist Arabella Bayern, Bayerns Musiksender. Schönen Mittwochmorgen. Ja, sorry, liebe Geschlechtsgenossen, aber von wegen Frau am Steuer. Eine neue Studie beweist es, wir Männer bauen deutlich mehr Unfälle im Straßenverkehr. Und zwar nicht, weil wir mehr Kilometer abreißen, sondern weil wir einfach viel risikobereiter sind. Gut, meine Frau würde sagen leichtsinniger, aber das passt ja auch hervorragend hier zum Kalender, diese Meldung. Denn statistisch absolut der gefährlichste Tag auf den Straßen ist der Vatertag, also morgen, liegt natürlich oft am Alkohol, muss man sagen, und das geht natürlich gar nicht. Also wer sich da den Helm lackiert, die Festplatte löscht oder die Rüstung verbeult, der lässt natürlich die Kiste lieber stehen. Also, ob Männlein oder Weiblein, passt auf euch auf, kommt gut ans Ziel. Und zum Mittrommeln auf dem Lenkrad haben wir für euch 70er, 80er, 90er. Gleich Michael Jacksons Thriller, vorher noch Danielle Brisbois und Gimme Little Sign. 6:40 Uhr, 7:20 Uhr. Guten Morgen.

Das Original in voller Länge, Michael Jacksons Thriller hier auf Arabella Bayern. Heute gibt's nochmal einen lebhaften Wind für uns, der pustet die dicken Schauerwolken durch den Norden. Der Süden bekommt dagegen deutlich mehr Sonne ab bei kühlen 9 bis 16 Grad. Ja, also im Mai, da kann man schon 9 bis 16 Grad als kühl bezeichnen, definitiv. Sarah Engels, die für uns beim ESC antritt, hat gestern beim ESC-Halbfinale mal außer Konkurrenz ihre Generalprobe bestanden. Und dabei hat sie sich tatsächlich 2 Meter tief fallen lassen und wurde von ihren Tänzerinnen aufgefangen. Sieht spektakulär aus, da haben alle im Publikum den Atem angehalten. Aber das Wichtigste am Ende ist doch, Hauptsache Alessio geht's gut. Dieser Spruch wird sie, glaube ich, ewig begleiten, oder? Wir drücken auf jeden Fall die Daumen, dann, wenn es richtig ernst wird, am Samstag. Vielleicht haben wir ja doch eine Chance, ein bisschen weiter oben zu landen. Hier ist Santana für euch. Oye, como va?

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4: Ich bin Justin Hamm. Guten Morgen. Wie werden wir entlastet? Wie sieht der Haushalt nächstes Jahr aus und wie geht es mit den großen Reformen weiter? Diese Fragen sollten im Koalitionsausschuss besprochen werden. Nach 6-stündiger Beratung haben Union und SPD nun ein kurzes Ergebnispapier veröffentlicht. Für den Haushalt sollen keine Milliardenrücklagen als Lückenfüller genutzt werden. Das war aber schon vorher vereinbart. Und der CO2-Preis soll stabil gehalten werden. Zu Entlastungen für die Bürgerinnen und Bürger gab es nichts Neues. Es war ein großer politischer Skandal hier in Bayern. Heute könnte die Neuauflage des Korruptionsprozesses gegen den früheren Regensburger Oberbürgermeister Wohlbergs zu Ende gehen. Laut Anklage soll der damalige SPD-Politiker unter anderem Bauträger, die an seine Partei spendeten, bevorzugt haben. 2019 wurde Wohlbergs vom Landgericht Regensburg verurteilt, blieb aber straffrei. Der Bundesgerichtshof hob das Urteil in Teilen auf, weshalb nun am Landgericht München neu verhandelt wurde. Viele wollten beim Eröffnungsspiel der Heim-EM vor 2 Jahren dabei sein, haben aber kein Ticket bekommen. Der YouTuber Marvin Wildhage schlich sich als Fake-Maskottchen in die Münchner Arena. Nun droht ihm deswegen ein juristisches Nachspiel. Florian Klaus berichtet.
5: Bis an den Spielfeldrand hatte es der YouTuber Marvin Wildhage im Fake-Maskottchen-Kostüm geschafft. Jetzt steht er wegen Urkundenfälschung und des Erschleichens von Leistungen vor Gericht. Er soll gefälschte Akkreditierungen benutzt haben, um sich Zugang zu verschaffen und dann das Spiel ohne Ticket zu verfolgen. Dafür soll er knapp 23.000 Euro zahlen, der YouTuber wehrt sich aber dagegen.
4: Wildhage sagt, er habe mit seiner Aktion Sicherheitslücken der UEFA aufzeigen wollen.
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6: Ja, die Sonne, die macht sich heute eher im Süden bequem. Gerade rund um die Alpen wird es richtig schön. Wer im Norden wohnt, der braucht den Schirm. Und die dicken Wolken bringen immer wieder Schauer mit. Am späten Nachmittag kann dann auch noch an der oberen Donau vielleicht mal ein kleiner Regenguss runterkommen. Dazu bläst ein ziemlich frischer Wind. Insgesamt gibt es 9 bis 16 Grad. Und die aktuellen Werte liegen bei 7 Grad in Forchheim in Oberfranken, 2 nur in Sonthofen im Allgäu und 3 in Olching. In Oberbayern. Der Arabella Bayern Wettertrend morgen am Vatertag und am Freitag bleibt es ungemütlich. Eher Aprilwetter ist da angesagt. Samstag dann zweigeteilt. Im Süden wird es eher nass sein. In Franken gibt es ein paar sonnige Abschnitte. Allerdings so richtig warm wird es nicht. Die Werte bleiben auf einem eher, ich sag mal, herbstlich frischen Niveau. Eher so wie heute zwischen 10 und 16 Grad.
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6: 2 nach 7, die wichtigsten Verkehrshinweise aktuell für euch in Bayern. 2 Meldungen habe ich da für euch. Einmal die A94 Passau Richtung München zwischen Paarstetten und Anzing. Viertelstunde mehr. Und A99 der Autobahnring München Südwest Richtung München Nord zwischen Lochhausen und dem Allacher Dreieck. Hier knappe 10 Minuten plus. Und wir gucken rüber zu den aktuellsten Bayernblitzern. Vielen Dank nochmal an Marianne fürs Melden. Schrobenhausen, die Geroldsbacher Straße. Und dann haben wir noch einen im Allgäu. In Kempten, der Adenauer Ring, das kam von Saskia rein. Für mehr 0800 4177 177. Dankeschön.
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6: Leute, Leute, unsere Musikredaktion fährt hier schon wieder auf. Das ist ja unfassbar. Die Rolling Stones in der kommenden Stunde. Außerdem mit dabei Billy Ocean, Tina Turner, Wham und... Gleich zu Beginn wird's auch noch royal. Hier ist nämlich die Queen of Pop, Madonna. Open your heart. Guten Morgen am Mittwoch.

Mike and the Mechanics, everybody gets a second chance. Schön, dass ihr dabei seid an diesem Mittwochmorgen. Für viele geht's ins lange Wochenende, die haben den Brückentag genutzt, aber auch ansonsten morgen einfach mal einen Feiertag, selbst wenn ihr Freitag ran müsst, ist doch auch eine tolle Sache. Dann gibt's aber auch diejenigen, die müssen morgen auch ran, weil so ein paar Berufe, ja, da kann man eben nicht einfach auf Pause drücken. Da gibt es genügend Menschen, die wollen was von einem. Zum Beispiel in der Pflege, Rettungskräfte, aber natürlich auch Bus, Bahn, Taxifahrer, alles Mögliche an den Tankstellen, in der Gastronomie und genau für diese Papas haben wir hier was ganz Cooles, denn ihr holt euren Vatertag einfach nach und zwar im Oberstdorfer Bierhotel. Da gibt's die Dampfbierbrauerei und die haben ein Bierhotel. Die Zimmer schauen aus wie in einem Bierfass. Dazu gibt's Flaschen und Hopfenlampen und. Also wirklich alles rund ums Thema Bier. Eine urige Geschichte, ob mit dem Spätzle oder mit der Frau, Freundin, wie auch immer. Ihr könnt da eine Nacht verleben. Und wie kommt ihr da ran? Ganz einfach. Entweder ihr meldet euch selbst an oder irgendwer sagt, Mensch, der hat's wirklich verdient. Der muss immer schuften, wenn die anderen frei haben. Dann auch gerne anmelden auf arabella-bayern.de. Letzte Chance, denn heute geht nochmal eine Übernachtung raus, so kurz nach 9. Also wer jetzt noch kurz Zeit hat, einfach schnell anmelden für den Vatertag. arabella-bayern.de. Und jetzt für euch Wham! I'm your man. 7:12 Uhr, 12 nach 7. Guten Morgen am Mittwoch.

Tina Turner, What's Love Got To Do With It? Oben grau und nass, unten freundlich und sonnig. Ja, das Nord-Süd-Gefälle für heute, so sieht unser Bayernwetter heute aus. Das Ganze bei frischen Höchstwerten von 9 bis 16 Grad. Und gibt es bald auch einen Brückentag für Schülerinnen und Schüler in Bayern? Ein freier Tag nach dem Vatertag? Mehr zu dieser Initiative und was sonst noch wichtig ist am Mittwochmorgen, das gibt's von Sophie Auerhahn um 9:30 im Arabella Bayern News Update. Bis dahin, Billy Ocean, Love Really Hurts Without You. 70er, 80er, 90er. 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Das ist Arabella Bayern. Guten Morgen zusammen.

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5: Um 7:30 mit Sophie Auerhahn. Guten Morgen. In Würzburg wird heute das neue Bayerische Zentrum für präventive Infektionsmedizin eröffnet. Bayern will damit Vorreiter werden beim Schutz vor ansteckenden Krankheiten. Das Zentrum vernetzt alle 6 Unikliniken im Freistaat und beobachtet neue Krankheitserreger fast in Echtzeit. Außerdem werden Impfstoffe weiterentwickelt. Ein langes Wochenende, das wünscht sich der Bayerische Elternverband. Er setzt sich dafür ein, dass der Freitag nach Christi Himmelfahrt schulfrei wird, mit einer Online-Petition. Aktuell müssen die Kinder in Bayern am Brückentag ganz normal zur Schule. In anderen Bundesländern ist das oft anders. Dort ist der Tag entweder generell frei oder die Schulen nutzen einen beweglichen Ferientag. Und die gute Bayern-Nachricht kommt aus Unterfranken. In Aschaffenburg hat sich eine Gänsefamilie auf den vielbefahrenen Stadtring verirrt. Die Polizei konnte die Tiere aber retten und sicher über mehrere Ampeln bis zum Mainufer begleiten.
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6: Wer heute im Süden unterwegs ist, der ergattert die meiste Sonne im Freistaat, vor allen Dingen Richtung Alpen. Der Norden, der versteckt sich dagegen oft unter nassen Regenwolken, die nachmittags noch mehr Schauer abladen. Zum Abend hin erwischt es dann vielleicht auch die obere Donau mal kurz. Ansonsten ordentliche Windböen, bayernweit auf dem Thermometer, deshalb etwas kühler, 9 bis 16 Grad in der Spitze. Und wir gucken auf die aktuellen Werte. Parsberg, Oberpfalz 4 Grad, 3 in Landshut in Niederbayern und Bad Brückenau in Unterfranken 6. Der Arabella Bayern Wettertrend, das Schmuddelwetter, das unbeständige Wetter begleitet uns weiter. Morgen am Vatertag und auch am Freitag eher so Aprilwetter, so kann man das glaube ich ganz gut beschreiben. Samstag haben dann die Franken die besten Sonnenchancen, im Süden wird es dagegen weiterhin nass sein und die Temperaturen bleiben auch eher frisch, also zu frisch zumindest für diese Jahreszeit, auch so zwischen 10 und 16 Grad, da ändert sich nicht viel.
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6: 7:30, die wichtigsten Verkehrsinweise aktuell für euch in Bayern. A94 Passau Richtung München zwischen Paarstetten und Parsdorf stockend, fast eine Viertelstunde mehr. Und die A99 noch der Autobahnring München Südwest Richtung München Nord zwischen Germering Nord und dem Feld-Mochinger Dreieck. Hier stockender Verkehr, etwa 10 Minuten plus. Und dann gucken wir noch zu den aktuellsten Bayern-Blitzern. Da haben wir einmal in Bamberg die Armeestraße von Holger. Dankeschön, Grüße nach Oberfranken. Und außerdem wird noch fotografiert in Mittelfranken, in Altdorf bei Nürnberg, in der Ziegelhütter Hauptstraße. Und das kam von Darius rein. Für mehr macht sie Holger und Darius einfach durchklingeln. Kostenlose Nummer 0800 4177 177. Dankeschön.
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6: Ja, das haben wir gerade gehört. Vielleicht auch irgendwann in Zukunft ein Brückentag für die Schülerinnen und Schüler. Da können dann diejenigen, die auch als Erwachsene den Brückentag nehmen können, wirklich mal ein paar Tage unbeschwert abhauen. Wäre doch auch eine coole Geschichte. Gleich für euch die Rolling Stones. Love is strong. Außerdem aus sehr, sehr gutem Grund gleich noch Kenny Loggins. Den Grund dazu, den liefere ich euch dann gleich. Vorher spiele ich euch noch George Harrison.
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6: Morgen.
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Die Legenden Rolling Stones, Love is Strong, 7:41, gut 20 vor 8. Und wenn ihr dieser Tage so durch die Straßen lauft und ihr seht an eurem Kino ein Filmplakat von Top Gun, vom Original der 80er, dann seid ihr nicht mit dem Fluxkompensator durch die Zeit gereist, sondern das sind Jubiläumsvorstellungen zum 40-jährigen Jubiläum von Top Gun. Da beamen wir also uns mal zurück ins Jahr 1986. Tom Cruise dreht eben diesen Film und da brauchen die dringend ein musikalisches Brett für den Soundtrack. Und Giorgio Moroder, der schreibt dafür die Nummer Danger Zone. Die Frage ist, wer singt's? Die Band Toto scheitert an irgendwelchen Rechtsstreitigkeiten. Bryan Adams hat keinen Bock, weil ihm die Filmstory nicht passt. Und REO Speedwagon, die fliegen raus, weil die lieber einen eigenen Song unterbringen wollen. Also muss quasi eine Notlösung in Anführungszeichen her. Kenny Loggins, und der war damals nach Footloose eh schon der ungekrönte Soundtrack-König. Er stellt sich vors Mikro, nimmt das Ding auf und zack. Aus der Notlösung wird einer der legendärsten Filmhits aller Zeiten. Zum 40-jährigen Jubiläum, jetzt teilweise auch im Double-Feature wieder im Kino. Top Gun. Und hier ist der Soundtrack. Kenny Loggins, Danger Zone auf Arabella Bayern. Morgen. Hey.

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Ja, während sich die Sonne im Süden heute richtig schön durchsetzt, braucht ihr im wolkigen Norden heute auf jeden Fall nochmal den Regenschirm und das immer mal wieder bei 9 bis 16 Grad und dazu weht bayernweit ein ziemlich frischer Wind. 100.000 Stellen sind in der Autoindustrie schon weggefallen in den letzten Jahren. Weitere könnten folgen. Mehr

Dazu und was sonst noch wichtig ist am Mittwochmorgen, Justin Hamm bringt euch auf den Stand um 8 in den Arabella Bayern Nachrichten. Bis dahin gibt's von mir für euch 70er, 80er, 90er. Jetzt mit Chris Norman und Susie Quattro, Stumbling In. Guten Morgen. I love it.

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2: Ich bin Justin Hamm. Guten Morgen. Rund 100.000 Jobs sind in den letzten Jahren schon weggefallen und der Weg vom Verbrenner hin zur Elektromobilität verlangt der Autobranche noch mehr ab. Der Verband der Automobilindustrie rechnet mit einem zusätzlichen massiven Stellenabbau. Katrin Müller mit den Gründen.
3: Schwache Nachfrage, US-Zölle, aber auch teure Energie, hohe Lohnkosten und eine überbordende Bürokratie machen den deutschen Autobauern das Leben schwer. Besonders hart trifft es laut VDA-Chefin Müller Zulieferbetriebe. Nach aktuellen Berechnungen des Verbands könnten in der Autoindustrie hierzulande bis 2035 etwa 225.000 Jobs wegfallen.
2: Ergebnis ist, dass es eigentlich kein Ergebnis gibt. Die Spitzen von Union und SPD haben sich im Koalitionsausschuss auf einen, Zitat, Arbeitsprozess geeinigt, um die geplanten Sozial- und Steuerreformen auf den Weg zu bringen. Details dazu gab es nicht, auch nicht zu neuen Vorschlägen, wie die Bürgerinnen und Bürger entlastet werden sollen. Die 1.000 Euro Einmalzahlung durch die Arbeitgeber war ja gescheitert. Unter dem Motto Hab Mut, steh auf startet heute Abend der Deutsche Katholikentag und zwar diesmal bei uns in Bayern in Würzburg. Bundespräsident Steinmeier und Bayerns Ministerpräsident Söder sind zwei der vielen prominenten Gäste. 900 Programmpunkte gibt es bis Sonntag. Erstmals will sich der Katholikentag künstlerisch mit dem Missbrauch geistlicher Autorität auseinandersetzen.
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4: Ja, es tut mir leid. Also ich kann da jetzt für den Norden nichts anderes sagen, als dass ihr euch heute nochmal mit dem Regenschirm rüsten solltet. Denn da sind dicke Wolken unterwegs und da wird es einfach auch immer mal wieder nass. Im Süden dagegen sieht es freundlicher aus. Für alle gibt es einen ordentlich böigen Wind bei 9 bis 16 Grad in der Spitze. Und die aktuellen Werte, Roding, Oberpfalz 7 Grad, Bayreuth, Oberfranken 6 und Lindau, Bodensee 7 Grad. Der Arabella Bayern Wettertrend, der Vatertag, morgen und der Freitag, das ist wirklich typisches Aprilwetter mitten im Mai, da ist alles mit dabei. Samstag dann im Süden weiter nass. In Franken gibt es öfter schon mal ein paar Sonnenblitzer. Es bleibt bei den Temperaturen relativ frisch für diese Jahreszeit, nämlich bei etwa 10 bis 16 Grad.
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4: Um 2 Minuten nach 8 die wichtigsten Verkehrshinweise aktuell für euch in Bayern. A3 Würzburg Richtung Nürnberg zwischen Erlangen-West und Kreuzfurt Erlangen. Hier gute 10 Minuten mehr. Dann haben wir die A94 Passau Richtung München zwischen Hohenlinden und Parsdorf. Viertelstunde plus. Außerdem A94 Passau Richtung München im weiteren Verlauf am Moosfeld und Steinhausen. Dazwischen stockt es, macht 10 Minuten aus. A96 Lindau Richtung München zwischen Gräfelfing und Sendling. Autobahnende, die beiden Baustellen, dauert insgesamt eine Viertelstunde länger. A99 noch, der Autobahnring München Südwest Richtung München Nord zwischen Germering Nord und Feldmochinger Dreieck, Viertelstunde plus. Das war jetzt alles ab einer Dauer von 10 Minuten. Und die aktuellsten Bayernblitzer haben wir auch für euch. Einmal im Allgäu in Kempten der Adenauer Ring von Saskia, Dankeschön. Und in Mittelfranken in Altdorf bei Nürnberg die Ziegelhütter Hauptstraße, das kam von Darius rein. Ihr habt noch was, was wir nicht haben. Sagt gerne Bescheid. Nummer ist kostenlos. 0800 4177 177. Danke.
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4: Vor dem XXL-Wochenende für viele oder aber auch einfach nur morgen Vatertag. Wir begleiten euch in den letzten Stunden davor mit 70ern, 80ern, 90ern und bringen euch da gut rein in dieses Feiertagsfeeling. Gleich mit R.E.M. und Shiny Happy People. Vorher die Pet Shop Boys mit Always on My Mind. Das ist Arabella Bayern.

0: R.E.M.
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0: Um 10 Minuten nach 8. Guten Morgen am Mittwoch. Wir haben ja diese Woche einen Tag weniger Zeit, das Hitpuzzle zu lösen, weil morgen ja Feiertag ist. Und deswegen habe ich gestern mal unserer Redaktion so über die Schulter geguckt, als die den heutigen Schnipsel vorbereitet haben, das heutige akustische Puzzleteilchen. Und da wollten die, ohne Witz, da wollten die schon wieder vorher die Schere ansetzen und den Ton, den Ausschnitt etwas kürzer machen. Also die wollten nämlich das so machen. Hör mal genau hin, pass mal, Achtung. So wollten die das eigentlich machen. Und da habe ich gesagt, nee, komm, also jetzt mal im Ernst. Wir haben eine kürzere Woche, wir haben den Feiertag dazwischen, da muss ein bisschen mehr gehen. Also ich habe mich da wirklich für euch ins Zeug gelegt und jetzt haben wir einen etwas längeren Ausschnitt daraus. Hört mal genau hin, vielleicht kommt ihr ja drauf, welchen Song wir suchen aus 70ern, 80ern, 90ern. Hier kommt jetzt der längere Ausschnitt. Aha, siehst du? Der könnte nämlich helfen, oder? Habt ihr jetzt eine Idee, was das ist? Also wirklich, ich habe mich wirklich ins Zeug gelegt für euch. Wenn ihr es wisst, telefoniert durch 0800 4177 177. Das ist die Nummer. Die Nummer ist kostenlos. Und am Freitag geht's raus. 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

zergehen die Mundwinkel nach oben bei diesem 80er. Feels like heaven um 8.19 Uhr gleich 20 nach 8. Guten Morgen. Ja, und im Süden, da lockt auch oft die Sonne heute. Da bleiben die Mundwinkel oben. Im Norden, naja, da gibt es kräftigen Wind unter dichten Regenwolken. Werden wir auch immer wieder nass. Das Ganze bei 9 bis 16 Grad heute in der Spitze. Und wir sind nun ganz kurz vor der Fußball-WM. Und die wird eins auf jeden Fall, nämlich lecker. Haltet euch fest, jetzt kommt echt der Knaller. Lothar Matthäus wird nämlich zum Pizza-Model. Ab Freitag gibt's von Gustavo Gustavo.

so eine echte Pizza-Nostalgie-Edition. Dank KI sehen wir da den jungen 1990er Weltmeister Lodder, wie er noch im Trikot am Spielfeldrand genüsslich in eine Margarita beißt. Also quasi frisch gebackenes Weltmeister-Feeling aus dem Ofen. Ich würde sagen, guten Appetit. Lodder Amadeus ab Freitag im Tiefkühlregal. Klingt so ein bisschen nach CSI, aber wird bestimmt ganz lecker sein. Und hier ist für euch Supertramp, Breakfast in America. Guten Morgen!

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8: Um 8:30 mit Sophie Auerhahn. Guten Morgen. Im Korruptionsprozess gegen den früheren Regensburger Oberbürgermeister Wohlbergs soll heute das Urteil fallen. Im Kern geht es um die Frage, ob er im Kommunalwahlkampf 2014 wusste, dass ein Unternehmer ihn mit Parteispenden gewogen machen wollte. Die Staatsanwaltschaft plädiert auf 2,5 Jahre Haft. Heute noch, dann ist der erste Jahrgang seit Wiedereinführung des G9 Abiturs durch mit den schriftlichen Abschlussprüfungen. Seit 3 Wochen laufen die für fast 29.000 Schülerinnen und Schüler in Bayern. Heute steht noch die Prüfung in einem Wahlfach an. Und noch die gute Bayern-Nachricht. Katholiken aus aller Welt besuchen ab heute Unterfranken. In Würzburg beginnt der Deutsche Katholikentag. Bis Sonntag kommen rund 30.000 Teilnehmer zu dem Großevent. Insgesamt sind rund 900 Veranstaltungen geplant.

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1: Im Norden heute sparsam, da gibt es dicke Wolken und ihr werdet immer wieder nass. Im Süden könnt ihr die Sonne genießen, besonders an den Alpen. Erst später zieht an der oberen Donau vielleicht nochmal ein kurzer Schauer auf. Es wird allerdings frisch, denn es gibt auch einen ziemlich böigen Wind bei 9 bis 16 Grad. Und die aktuellen Werte, die haben wir auch für euch. Derzeit in Neusäß in Schwaben 5 Grad, Sulzfeld, Unterfranken 8 und Hersbruck, Mittelfranken 5 Grad. Der Vatertagsausflug morgen und auch am Freitag. Ja, da kann man sagen, Aprilwetter im Mai. Insgesamt unbeständig, also da ist wirklich alles mit dabei. Und am Samstag, da bleibt es im Süden eher nass. In Franken scheint dagegen öfter auch mal die Sonne. Bei den Temperaturen bleiben wir auch eigentlich zu kühl für die Jahreszeit bei etwa 10 bis 16, 17 Grad.
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1: Um eine Minute nach 8:30 die wichtigsten Verkehrshinweise aktuell für euch in Bayern. Alles ab 10 Minuten. Die A3 Würzburg Richtung Nürnberg zwischen Höchstadt Ost und Kreuzfurt Erlangen knapp 20 Minuten mehr. A94 Passau Richtung München zwischen Amoosfeld und Steinhausen 10 Minuten extra. A96 Lindau Richtung München zwischen Gräfelfing und Sendling hier in der Baustelle 10 Minuten Wartezeit. Und die A99 noch der Autobahnring München Südwest Richtung München Nord zwischen Germering Nord und dem Feldmauchinger Dreieck. Dicker Stau, Viertelstunde Plus. Und die aktuellsten Bayern-Blitzer haben wir auch dank euch. Mittelfranken, Altdorf bei Nürnberg, die Ziegelhütter Hauptstraße, das kam ja von Darius rein und Holger hatte uns in Bamberg in Oberfranken die Armeestraße gemeldet. Für mehr 0800 4177 177. Dankeschön.
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1: Und gleich mit dem Arabella Bayern Live-Song des Tages. Außerdem sind die 90er mit dabei. Britney Spears. Außerdem ABBA. Und wir starten mit diesem Synthie 80er. Yazoo, Don't Go. Auf geht's.
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0: So gedanklich holen wir jetzt auf jeden Fall schon mal das Feuerzeug raus.
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0: Ja, und für diesen Live-Hit holen wir jetzt die ganz großen Gefühle raus. Wenn es eine Band gibt, die den perfekten Spagat zwischen epischem Stadionrock und so absoluter Gänsehautmomente hinbekommt, dann sind es Styx. Sänger Dennis DeYoung hat Babe damals eigentlich nur als kleines Geburtstagsgeschenk für seine Frau geschrieben. Süß, oder? Und zum absoluten Glück für uns alle haben die Jungs den Song aber dann doch noch mit auf die Bühne genommen. Stellt euch einfach vor, die Scheinwerfer gehen aus, tausende Feuerzeuge und Handylichter leuchten im Dunkeln und dann singt das komplette Publikum aus vollem Hals diesen Wahnsinnsrefrain mit. Einfach pure Live-Magie. Styx für euch, unser Arabella Bayern Live-Song des Tages, Babe.
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Die Spears, die Britney, Baby One More Time. Heute ein lebhafter Wind den ganzen Tag über, dazu auch dicke Schauerwolken im Norden. Immer wieder wird es dort nass. Im Süden gibt es dagegen deutlich mehr Sonne. Es bleibt aber kühl bei 9 bis 16 Grad. Und damit schönen Mittwochmorgen hier auf Arabella Bayern. Und gestern ging es ja schon ganz gut zu beim ESC-Halbfinale. Und außer Konkurrenz hatte auch Sarah Engels, der deutsche Beitrag, ihre Generalprobe. Und dabei hat sie sich über 2 Meter tief fallen lassen und wurde von ihren Tänzerinnen aufgefangen. Natürlich alles geplant. Und bei diesem Stunt hielten dann wirklich alle im Publikum den Atem an. Vielleicht ein gutes Show-Element dann auch für den Samstag, wenn es so richtig ernst wird. Und am Ende ist ja eh nur eins wichtig. Hauptsache, Alessio geht's gut. Ja, das ist ja so ein Spruch, den wird sie, glaube ich, nie wieder loswerden, oder? Alles, was sonst noch wichtig ist, außer Alessio, das gibt's um 9 in den Arabella Bayern Nachrichten von Justin Hamm. Und jetzt, Huey Lewis and the News, I want a new drug.

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2: Ich bin Justin Hamm. Guten Morgen. Die Bundesregierung lässt die Bürgerinnen und Bürger weiter warten in den Fragen, wie große Sozial- und Steuerreformen aussehen und welche Entlastungen es gibt. In einem 6-stündigen Koalitionsausschuss haben Union und SPD einen Arbeitsprozess vereinbart, um voranzukommen. Konkretes gab es nicht. Die Opposition reagiert. Grünen-Politiker Banaschak sagte im ZDF,
3: die Leute warten darauf, dass irgendeine Form von Entlastung bei ihnen ankommt. Vor einigen Wochen hatten die sich nach 48 Stunden in der Villa Borsig auf 2 Maßnahmen verständigt. Der Tankrabatt, der jetzt schon zu großen Teilen an die Mineralölkonzerne fließt und nicht an die Verbraucherinnen und Verbraucher. Und die Entlastungsprämie, die am Freitag von den eigenen Ministerpräsidenten im Bundesrat geschreddert wurde.
2: Der Koalition attestiert Banaschak eine eingeschränkte Handlungsfähigkeit. In Würzburg wird heute das neue Bayerische Zentrum für präventive Infektionsmedizin eröffnet. Bayern will damit Vorreiter werden beim Schutz ansteckender Krankheiten. Das Zentrum vernetzt alle 6 Unikliniken im Land und beobachtet neue Krankheitserreger fast in Echtzeit. Außerdem werden Impfstoffe weiterentwickelt und ein Register für zum Beispiel Long-Covid aufgebaut. Cem Özdemir soll heute zum neuen Ministerpräsident von Baden-Württemberg gewählt werden und er schreibt damit Geschichte. Er wäre der erste Ministerpräsident mit türkischen Wurzeln. Özdemir selbst sieht sich als Mutmacher. Wer sich anstrengt und Unterstützung bekommt, habe in Deutschland viele Chancen, so der grünen Politiker.
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4: Im Süden scheint die Sonne heute bei ein paar Wolken. Es bleibt aber weitgehend trocken. Es kann nur an der oberen Donau im Laufe des Nachmittags ein paar Tropfen geben. Im Norden dagegen, da braucht ihr den Schirm immer wieder heute bei dicken Wolken und da wird es auch immer wieder Schauer geben. Insgesamt gibt es heute für alle nur kühle 9 bis 16 Grad. Und momentan haben wir 7 Grad in Abenberg, in Mittelfranken, in Kemmern, in Oberfranken, 8 und nochmal 8 in Nördlingen, in Schwaben. Wie geht's denn weiter? Der Arabella Bayern Wettertrend, gerade jetzt auch für viele das lange Wochenende, das bevorsteht, wenn ihr den Brückentag nutzt. Durchwachsen, was soll ich sagen? Vatertag und Freitag eher Aprilwetter. Samstag dann zweigeteilt im Süden und an den Alpen nochmal nass. In Franken gibt es schon ein paar sonnige Lücken. Aber so richtig warm wird es trotzdem nicht. Es bleibt weiterhin bei viel zu frischen 10 bis 16 Grad ungefähr.
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4: Um 9:03 die wichtigsten Verkehrshinweise aktuell für euch in Bayern. Und da schauen wir auf die A3 Würzburg Richtung Nürnberg zwischen Höchstadt Ost und Kreuzfürth Erlangen. Hier dauert es eine Viertelstunde länger. Dann haben wir die A96 Lindau Richtung München zwischen Blumenau und Sendling. Da sind wir bei 10 Minuten. Und A99 noch der Autobahnring München Südwest Richtung München Nord zwischen Germering Nord und dem Feldmochinger Dreieck. Auch da etwa 10 Minuten plus. Kurzer Blick noch zu den aktuellsten Bayern-Blitzern, gemeldet von euch. Vielen Dank an der Stelle nochmal, dass ihr da immer so fleißig mit dabei seid. Es wird zum einen fotografiert in Kempten, im Allgäu, im Adenauer Ring, das hat uns Andrea nochmal bestätigt. Dankeschön dafür. Und außerdem haben wir bekommen in Unterschleißheim in Oberbayern die südliche Ingolstädter Straße. Das kam von Kai. Für mehr 0800 4177 177. Danke.
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4: Jawohl.
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4: Der Mittwoch vorm Vatertag und wir spielen für euch, bevor es für viele in Feiertagslaune geht oder vielleicht sogar ins XXL-Wochenende. Da spielen wir für euch 70er, 80er, 90er gleich mit Yus und Dur und Nene Cherry, 7 Seconds. Vorher noch Foreigner und Urgent. Guten Morgen auf Bayerns Musiksender Arabella Bayern. Schön, dass ihr dabei seid.

0: Yusundur, Nini Cherry, 7 Seconds hier auf Bayerns Musiksender Arabella Bahn, 9.12 Uhr, gut 10 Minuten nach 9 am Mittwoch. Morgen, Vatertag, für viele natürlich der Feiertag, manche haben sogar am Freitag den Brückentag genutzt, haben ein XXL-Wochenende. Dann gibt es aber auch viele, die können nicht einfach so frei machen, weil das Leben ja auch irgendwo weitergeht, in der Pflege, dann natürlich in der Gastro, dann die Einsatzkräfte und Sabrina hat sich bei uns auch noch gemeldet, hat sich für ihren Mann hier angemeldet und bei ihm ist es so, Sabrina, wenn ich es richtig verstanden habe, wenn ich mir morgens meinen Kaffee mache und dann die Milch reinpacke, dann habe ich auch irgendwie mit deinem Mann zu tun, ne?
1: Ja, auf alle Fälle.
0: Erzähl mal.
1: Ja, also er ist eigentlich fast montags bis sonntags ist er Milchfahrer und wenn er nicht Milchfahrer ist, ist er bei seinem Schwager in der Landwirtschaft. Also er ist auch für die Pommes mit zuständig.
0: Das auch noch, also für Milch und Pommes, also quasi Grundnahrungsmittel, kann man sagen. Also
1: der Mann für alles.
0: Fantastisch. Aber damit es auch weiterhin auch gut mit der Versorgung klappt, muss der ja auch mal ausschnaufen, ne?
1: Ja, sollte man meinen.
0: Absolut. Und da würden wir ihn natürlich ganz gerne einladen ins Bierhotel nach Oberstdorf. Gut, dass du ihn angemeldet hast, weil die Übernachtung geht raus an deinen Mann und ich gehe mal davon aus, dass er dich sehr gerne mitnimmt.
1: Mega. Also ich hoffe mal.
0: Er wird sich bestimmt freuen, könnte ich mir vorstellen. Und da wird er sich auch die Zeit nehmen und mal zwischendurch jemand anderen mit der Milchlieferung beauftragen.
1: Ja, auf alle Fälle. Also das muss mal sein, gell?
0: Genau, da hast du recht. Also, ich wünsche euch auf jeden Fall schon mal morgen einen schönen Vatertag und Dankeschön. Dann ganz viel Spaß auch im Bierhotel.
1: Vielen lieben Dank. Dankeschön.
0: Und nochmal ein Gruß an alle, die morgen und feiertags und sonntags immer ran müssen. Danke, dass ihr den Laden am Laufen haltet. Ist nicht immer leicht, wenn die anderen dann alle frei haben, oder? Also, Dankeschön, dass es euch gibt. Hier sind Talk Talk und It's My Life. Guten Morgen.

Oben grau und nass, unten freundlich und sonnig. So schaut's heute aus bei uns wettertechnisch. Im Norden werdet ihr immer wieder den Regenschirm brauchen. Im Süden, da könnt ihr die Sonnenbrille auf die Nase setzen. Trotzdem nur 9 bis 16 Grad heute in der Spitze. Und gibt es bald auch einen Brückentag für Schülerinnen und Schüler in Bayern? Ein freier Tag nach dem Vatertag? Mehr zu dieser Initiative und was sonst noch wichtig ist am Mittwochmorgen. Das hat Sophie Auerhahn für euch um 9:30 im Arabella Bayern News Update. Jetzt erstmal 70er, 80er, 90er mit Amy Stewart.

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8: Um 9:30 mit Sophie Auerhahn. Grüß Gott. In Würzburg wird heute das neue Bayerische Zentrum für präventive Infektionsmedizin eröffnet. Bayern will damit Vorreiter werden beim Schutz vor ansteckenden Krankheiten. Das Zentrum vernetzt alle 6 Unikliniken im Freistaat und beobachtet

0: Beobachtet neue Krankheitserreger fast in Echtzeit. Außerdem werden Impfstoffe weiterentwickelt. Ein langes Wochenende, das wünscht sich der Bayerische Elternverband. Er setzt sich dafür ein, dass der Freitag nach Christi Himmelfahrt schulfrei wird, mit einer Online-Petition. Aktuell müssen die Kinder in Bayern am Brückentag ganz normal zur Schule. In anderen Bundesländern ist das oft anders. Dort ist der Tag entweder generell frei oder die Schulen nutzen einen beweglichen Ferientag. Und die gute Bayern-Nachricht kommt aus Unterfranken. In Aschaffenburg hat sich eine Gänsefamilie auf den vielbefahrenen Stadtring verirrt. Die Polizei konnte die Tiere aber retten und sicher über mehrere Ampeln bis zum Mainufer begleiten.
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2: Heute zweigeteilt, mal wieder im Norden dickere Wolken und auch ein sehr frischer Wind. Dazu immer wieder auch Regenschauer. Im Süden dagegen eher freundlich, paar Wolken dazu und da kann es am Nachmittag an der oberen Donau vielleicht auch mal ein bisschen tröpfeln. Für alle gibt es allerdings sehr frische Werte, für diese Jahreszeit zumindest, nämlich nur 9 bis 16 Grad. Und die aktuellen Temperaturen haben wir auch für euch in Tegernsee. In Oberbayern 7 Grad, Pfronten, Allgäu 8 Grad und dann haben wir noch in Hollfeld in Oberfranken 9 Grad. Wie geht's weiter? Der Arabella Bayern Wettertrend. Ja, dieses unbeständige Wetter, das begleitet uns weiter. Vatertag und Freitag, Überschrift dazu, Aprilwetter im Mai. Am Samstag gibt's dann im Süden noch mal ein paar dicke Wolken und auch einige Regentropfen. In Franken dagegen auch schon wieder ein paar Sonnenchancen. Die Temperaturen ändern sich bis zum Wochenende kaum.
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2: Um 9:30 die wichtigsten Verkehrshinweise aktuell für euch in Bayern. Wir starten auf der A3 Würzburg Richtung Nürnberg zwischen Schlüsselfeld und Höchstadt Nord. Hier gute 10 Minuten mehr. A3 Würzburg Richtung Nürnberg im weiteren Verlauf zwischen Höchstadt Ost und Erlangen-Frauenaurach nochmal 20 Minuten. A92 Deggendorf Richtung München zwischen Landshut-Essenbach und Landshut-Nord knappe 10 Minuten. Und die A96 Lindau Richtung München zwischen Leim und Sendling in der Baustelle 10 Minuten Geduld bitte. Und die aktuellsten Bayern-Blitzer sind auch mit dabei. Einmal haben wir in Regensburg in Oberpfalz die Lappersdorfer Straße. Das kam von Martin rein, Dankeschön. Und außerdem wird noch fotografiert in Straubing in Niederbayern in der Lindenstraße. Und das hat uns Gerd durchgegeben. Für mehr 0800 4177 177.
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2: Und mit den 80ern. Mit Kate Bush. Running Up That Hill. Berlin, Take My Breath Away. Und da gibt es einen guten Grund, warum wir den gleich in voller Länge spielen. Mehr dazu gibt's nach Howard Jones. What is love? Guten Morgen.
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Schön, dass ihr mit dabei seid an diesem Mittwochmorgen. So, und wenn ihr jetzt dieser Tage an eurem Lieblingskino vorbeigeht und dann ein Plakat seht von folgendem Film...

von Top Gun. Vom Original aus den 80ern. Dann keine Panik, ihr seid nicht irgendwie mit dem Fluxkompensator durch die Zeit gewirbelt worden, sondern das sind dann Jubiläumsvorstellungen zum 40-jährigen Jubiläum von Top Gun. Wir beamen uns also jetzt mal, auch musikmäßig, ins Jahr 1986. Tom Cruise dreht Top Gun. Und dazu gibt's eben auch einen mega starken Soundtrack. Nicht nur Kenny Loggins mit Danger Zone, haben wir heute Morgen schon gehört, sondern auch diese Wahnsinnshymne mit ganz viel Gefühl und Gänsehautfeeling. Berlin, Take My Breath Away. Und die gute Nachricht ist, es gibt diese restaurierte Version, die jetzt in den Kinos nochmal gezeigt wird dieser Tage. Und manche Kinos hauen sogar ein Double Feature raus. Also den 80er-Film und den es zuletzt gab, den Maverick-Film. Double Feature. Hier sind Berlin für euch.

Bob Marley and the Wailers, Could You Be Loved? 9:49, 11 Minuten vor 10. Schönen Mittwoch für euch. Und Männer, wir müssen jetzt stark sein, ganz stark. Sorry, liebe Geschlechtsgenossen, aber von wegen Frau am Steuer. Es gibt eine neue Studie und die beweist es jetzt schwarz auf weiß. Wir Männer bauen deutlich mehr Unfälle im Straßenverkehr. Und zwar nicht, weil wir mehr Kilometer abreißen oder so, sondern weil wir einfach viel risikobereiter sind. Gut, meine Frau würde wahrscheinlich sagen, leichtsinniger, aber das ist ein anderes Thema. Und das passt übrigens hier auch noch perfekt zum Kalender, denn der statistisch absolut gefährlichste Tag auf den Straßen ist der Vatertag, also morgen. Und das liegt leider Gottes oft natürlich auch am Alkohol und das geht natürlich gar nicht. Also wer sich da morgen jetzt irgendwie den Helm lackiert, die Festplatte löscht oder die Rüstung verbeult, Leute, lasst die Kiste auf jeden Fall stehen. Ob Männlein oder Weiblein, passt auf euch auf, kommt gut ans Ziel und den perfekten Autofahrer-Soundtrack, den gibt's ja immer von uns. Zum Beispiel mit 70ern, 80ern, 90ern von Kate Bush, Running Up That Hill spiele ich euch gleich und vorher noch Bob Seger und Old Time Rock'n'Roll. Apropos Old Time, gleich ist mein Kollege dran, der liebe Uli, der bringt euch durch den Vormittag in den Nachmittag. Hier auf Bayerns Musiksender.

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9: Ich bin Justin Hamm. Seit 2022 gibt es die elektronische Krankschreibung und seit 2022 sind die Fehltage der Beschäftigten gestiegen. Aber das hat nur bedingt miteinander zu tun, sagt das Deutsche Institut für Wirtschaftsforschung. Die Forscher halten zwei andere Gründe für bedeutsamer. Zum einen hätten Atemwegserkrankungen zugenommen, zum anderen bleibe ein Teil der Beschäftigten bei ansteckenden Krankheiten eher zu Hause als früher. 2024 hatten Beschäftigte

0: brauchte im Schnitt knapp 15 Fehltage. Der Einsatz von K.O.-Tropfen soll in Zukunft härter bestraft werden. Mit dem Gesetzentwurf von Justizministerin Hubich befasst sich heute das Bundeskabinett. Wer sie bei einem Überfall oder einer sexuellen Tat einsetzt, soll künftig mindestens 5 Jahre ins Gefängnis kommen. Bisher lag die Mindeststrafe bei 3 Jahren. Das Treffen wird mit Spannung erwartet. US-Präsident Trump reist nach China. Bei seinen Gesprächen mit Staatschef Xi soll es unter anderem um den Iran-Krieg gehen. Zuvor spielte Trump die Spannungen mit China herunter. Dabei gibt es einen großen Konfliktpunkt. China unterstützt den Iran wirtschaftlich und ist mit Abstand der wichtigste Abnehmer iranischen Öls. Es ist ein weiteres Kapitel im Fall Wohlbergs, das heute zu Ende geht. Vor dem Landgericht in München soll das Urteil gegen den früheren Regensburger Oberbürgermeister fallen. Es geht um Parteispenden und mögliche Vorteilsnahme. Angela Kress berichtet.
1: Die Staatsanwaltschaft fordert 2,5 Jahre Haft, die Verteidigung einen Freispruch oder zumindest eine Strafe auf Bewährung. Der Fall, um den es geht, stammt aus dem Jahr 2014. Damals gab es Wahlkampfspenden von einem Bauunternehmer und ganz grob gesagt geht es unter anderem darum, ob Joachim Wohlbergs wusste, dass der Unternehmer sich dadurch Vorteile erkaufen wollte.
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3: Eigentlich ganz schön heute, aber noch ein bisschen frisch. Es gibt einen recht angenehmen Sonne-Wolken-Mix, bleibt auch lange trocken. Erst am späteren Nachmittag ziehen an der Donau die ersten Schauer auf bei 12 bis 17 Grad. Der Arabella Bayern-Wetter-Trend morgen am Vatertag. Da zeigt sich das Wetter von der etwas unbeständigen Seite an den Alpen. Da fällt längere Zeit Regen. Die Schneefallgrenze liegt dann zwischen 12 und 1400 Metern. Darüber hinaus bleibt es bei dichten Wolken. Am Freitag erstmal dicht bewölkt, später allerdings trocken.
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3: Da kann das Wetter sein, wie es will. Wir unternehmen trotzdem was. Tolle Tipps für euren Feiertag gleich. Nach Billy Joel, nach Don Penn. Und los geht's mit Queen, Another One Bites the Dust.

Die Arabella Bayern Veranstaltungstipps. Für den Fall, dass ihr morgen an Christi Himmelfahrt nicht nur spazieren, sondern auch ein bisschen stöbern wollt, dann lohnt sich ein Ausflug ins niederbayerische Riedenburg. Da läuft nämlich von 10 bis 17 Uhr der Christi Himmelfahrtsmarkt auf und rund um den Marktplatz mit ganz vielen Ständen. Dazu ist auch noch verkaufsoffener Feiertag. Und gleich noch ein Tipp hinterher für Sonntag, falls ihr Lust auf gutes Essen habt und euch das Kochen ersparen wollt, dann macht einen Ausflug nach Wirsberg in Oberfranken. Beim Food Festival zu Tisch gibt es auf dem Marktplatz Foodstände, Talks und jede Menge Workshops rund um Genuss und regionale Lebensmittel. Mit dabei sind auch die fränkischen Sterneköche Alexander Herrmann und Tobias Betz. Der Eintritt ist frei. Noch mehr Tipps fürs extra lange Wochenende zum Nachklicken auf arabella-bayern.de oder ihr schaut in die kostenlose Arabella Bayern App. Hier ist Bruce Springsteen, I'm on fire. Hey.

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6: Eigentlich ganz gut heute. Sonne, Wolken im Wechsel, bisschen frisch, 12 bis 17 Grad. Fühlt sich durch den Wind allerdings noch etwas kühler an. Und endlich bleibt es mal wieder etwas längere Zeit trocken. Erst am späteren Nachmittag, da ziehen so an der Donau her ein paar Schauer auf. Der Arabella Bayern Wettertrend morgen für den Feiertag zeigt sich das Wetter leider von der etwas unbeständigeren Seite. An den Alpen fällt längere Zeit Regen. Die Schneefallgrenze liegt zwischen 12 und 1400 Metern. Und auch sonst ist es einigermaßen wechselhaft, mit Schauern vereinzelt auch Gewittern.
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wenn dein Vater Sänger einer 60er Jahre Boyband ist und wenn einer der besten Freunde deiner Familie Nick Kershaw ist, dann ist es ja fast logisch, dass auch aus dir irgendwie mal ein Popstar werden muss. Und genau so ist es bei Chesney Hawkes. Sein Vater war Sänger bei den Tremolos in den 60ern. Ich sag nur Silence is Golden. Und so will der Sohn eben auch sein, bekannt auf der Bühne stehen. Also schreibt ihm Nick Kershaw einen Song, der 91 weltweit aber sowas von abgeht, The One and Only. Er bleibt zwar der einzige richtig große Erfolg für Chesney Hawkes, aber damit immerhin setzt er sich ein Denkmal. 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Schönen Mittwochvormittag mit Michael Jackson und Cedar Garrett. 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
8: Ich bin Justin Hamm. Die Rettungsschwimmer der DLRG haben letztes Jahr über 1150 Menschen das Leben gerettet. Mehr als 51.000 Ehrenamtliche haben an Stränden, Flüssen und Schwimmbädern aufgepasst, so die Jahresbilanz. Besonders erfreulich, zum ersten Mal überhaupt haben über 10.000 Kinder das Juniorretterabzeichen gemacht, so viele wie noch nie. Zum

0: Start der Badesaison warnt die DL AG. Das Wasser ist noch kalt, daran muss sich der Körper langsam gewöhnen. Seit der Einführung der E-Krankschreibung fehlen Beschäftigte in Deutschland häufiger im Job. Oft heißt es, die digitale Krankmeldung sei schuld daran. Eine Studie des Deutschen Instituts für Wirtschaftsforschung kommt jetzt aber zu einem anderen Ergebnis. Zoe Tassovali berichtet.
1: Die Forscher sagen aber, das liegt nicht vor allem an der E-Krankschreibung, sondern an mehr Atemwegserkrankungen und daran, dass viele seit Corona vorsichtiger geworden sind. Wer ansteckend ist, bleibt heute eher zu Hause. Deshalb schlägt das Institut jetzt auch eine Teilkrankschreibung vor, damit Menschen mit leichten Symptomen begrenzt weiterarbeiten können.
0: Die 1.000 Euro Einmalzahlung durch die Arbeitgeber als Entlastung ist gescheitert und wird nicht weiter verfolgt. Das hat die Union nun offiziell mitgeteilt. Ob es eine neue Idee für eine Entlastung der Bürgerinnen und Bürger gibt, bleibt offen. Union und SPD hatten nach einem 6-stündigen Spitzentreffen nur mitgeteilt, weiter an Steuer- und Sozialreformen zu arbeiten. In Füssen ist ein Wolf unterwegs. Zuletzt wurde er sogar in der Altstadt gesichtet. Nun hat Landrat Stapfner nach Gesprächen mit Polizei, Jagdbehörde und Jagdpächter entschieden, das Tier bleibt am Leben. Der Landrat im Ostallgäu sagt, der Wolf sei vor den Menschen geflüchtet. Das sei normales Verhalten bei einem Wildtier. Der Wolf sei also nicht gefährlich. Und im Stadtgebiet auf den Wolf schießen zu lassen, wäre gefährlich und unverantwortlich.
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3: Meistens trocken heute. Sonne, Wolken im Wechsel, dazu ein bisschen Wind und Maxi-Werte zwischen 12 und 17 Grad. Am Nachmittag entlang der Donau, ja, da sind schon einige Schauer möglich. Der Arabella Bayern Wettertrend für den Vatertag leider etwas unbeständig und kühler, nur 9 bis 14 Grad. An den Bergen fällt etwas längere Zeit Regen. Die Schneefallgrenze liegt zwischen 12 und 1400 Metern und auch sonst bleibt es einigermaßen durchwachsen.
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3: Wetter hin oder her, wir versorgen euch den ganzen Tag über mit schönen Ausflugstipps, was ihr unternehmen könnt am Feiertag und am langen Wochenende. Gleich wieder direkt nach ELO, nach Enrique Iglesias und Laura Branigan. Gloria.

0: Living Thing auf Arabella Bayern. Stockbrote backen, Lamas füttern und danach noch ab auf die Mähdrescherbahn. Das geht alles in Hofis Erlebnispark in Dasing bei Augsburg in Schwaben. Geschäftsführer Thomas Hofreiter hat jede Menge Highlights.
1: Fahrgeschäfte via Achterbahn durch die Marmeladenfabrik oder eine Bulldogbahn, wo man mit dem Bulldog in ein 4D-Kino fährt und dann eine kurze Geschichte erlebt. Also vom Spielen bis zum Fahren wollen wir alles abdecken.
0: Also, falls ihr Lust habt, dann sammelt eure Kleinen ein und ab nach Dasing. Das wird ein großartiger Tag. Tageskarten bekommt ihr ab 7 Euro. Wenn ihr hingeht, viel Spaß. Und hier ist Prince und Kiss auf Arabella Bayern.

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15: Im Großen und Ganzen ist das heute schon okay in Sachen Wetter. Zwar recht windig, 12 bis 17 Grad, ist auch nicht ganz so warm, aber zumindest bleibt's trocken, Sonne und Wolken im Wechsel. Es bleibt nicht überall trocken. Entlang der Donau, da kann es am Nachmittag einzelne Schauer geben. Der Arabella-Bayern-Wettertrend morgen am Feiertag eher unbeständig. Vor allem an den Alpen regnet es teilweise länger. Schneefallgrenze liegt bei etwa 1200 Metern. Und auch sonst kann es immer mal wieder Schauer oder Gewitter geben bei 9 bis 14 Grad.
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John auf Arabella Bayern. Schönen Vormittag. Echter, ehrlicher Rock'n'Roll. Dazu gute Laune und ein Sänger, dessen Lächeln seit Jahrzehnten Frauenherzen komplett durchdrehen lässt. Das sind Huey Lewis and the News. Mitte der 80er haben die Jungs ein, zwei Anläufe gebraucht, um erfolgreich zu werden, aber dann ging's richtig rund. Ihren ersten weltweiten Erfolg hatten sie 85 im Film Zurück in die Zukunft, der Titelsong nämlich The Power of Love. Und an diesen Erfolg haben sie angeknüpft. Nur ein Jahr später dann das nächste Album nachgeschoben und auch da waren Huey Lewis and the News wieder überall ganz oben in den Charts. Am erfolgreichsten waren sie mit der gute Laune Nummer schlechthin. Stuck with you auf Arabella Bayern.

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13: Ich bin Justin Hamm. Der frühere Regensburger Oberbürgermeister Joachim Wohlbergs ist zu 2 Jahren und 6 Monaten Haft verurteilt worden. Das Landgericht München hat den ehemaligen SPD-Politiker wegen Vorteilsnahme schuldig gesprochen. Hintergrund sind Parteispenden eines Bauträgers im Kommunalwahlkampf 2014. Es ging um rund 475.000 Euro Schmiergeld, das über Jahre hinweg in kleinen Teilen auf dem Konto des SPD-Ortsverbandes von Wohlbergs eingegangen war. Die Bundesregierung will für den Einsatz von K.O.-Tropfen höhere Strafen. Wer die gefährlichen Mittel für eine Vergewaltigung oder einen Raub einsetzt, soll laut einem Entwurf, der nun beschlossen wurde, künftig mit mindestens 5 Jahren Gefängnis rechnen. Dazu sollen K.O.-Tropfen rechtlich so eingestuft werden wie eine Waffe oder ein gefährliches Werkzeug. Jedes Jahr kommt es in Deutschland zu Badeunfällen. Viele enden tödlich. Aber viel häufiger können in Not geratene Menschen gerettet werden. Von der DLRG. Insgesamt kamen die tausenden Ehrenamtlichen im vergangenen Jahr 1150 Menschen zur Hilfe, so die Bilanz. Die DLRG-Präsidentin Vogt freut sich vor allem über eine Entwicklung.
14: Wir haben über 10.000 Kinder, die im letzten Jahr das Junior-Retter-Abzeichen gemacht haben. Das sind tatsächlich so viele wie noch nie. Insgesamt engagieren sich also Tausende von Jugendlichen schon sehr.

0: eher früh im Wasserrettungsdienst und das gibt uns natürlich viel Zuversicht.
1: Die DLRG warnt, vor dem aktuell noch sehr kalten Wasser, wer baden geht, soll sich langsam rantasten. Sie sehen fast identisch aus, aber es ist weniger drin. Die neuen Milka-Schokoladentafeln mit 90 Gramm verstoßen gegen das Wettbewerbsrecht. Das hat das Landgericht Bremen entschieden. Laut den Richtern darf Mondelez die Packung mit 90 Gramm nicht in Verkehr bringen, wenn in den 4 Monaten zuvor die Packung mit 100 Gramm im Angebot war. Das Urteil ist noch nicht rechtskräftig.
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3: Eigentlich ganz schön heute, aber noch ein bisschen frisch. Es gibt einen recht angenehmen Sonne-Wolken-Mix, bleibt auch lange trocken. Erst am späteren Nachmittag ziehen an der Donau die ersten Schauer auf bei 12 bis 17 Grad. Der Arabella Bayern-Wetter-Trend morgen am Vatertag. Da zeigt sich das Wetter von der etwas unbeständigen Seite an den Alpen. Da fällt längere Zeit Regen. Die Schneefallgrenze liegt dann zwischen 12 und 1400 Metern. Darüber hinaus bleibt es bei dichten Wolken. Am Freitag erstmal dicht bewölkt, später allerdings trocken.
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3: Freitagmittag, kurz nach 12. Die ersten verabschieden sich so ganz allmählich gemütlich ins extra lange Wochenende. Stichwort Freitag Brückentag. Und alle anderen? Die arbeiten einfach nur ein bisschen. So oder so, viel Musik für euch. Boston More Than a Feeling. Share the Shoop Shoop Song. Und los geht's mit den Fine Young Cannibals und Good Thing.

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1: Ein Mädelswochenende steht an bei Marion, Gabriela und Christine aus Fürth in Mittelfranken. Die drei fahren nach Karlsbad in Böhmen zum Wellnessen von heute Abend bis zum Samstag. Marion schreibt über unseren Studio-Chat auf arabella-bayern.de, dass sie sich riesig drauf freut und sie wünscht sich einen Song, der seit Jahren sowas wie ihre Hymne ist. George Michael, I want your sex. Nicht falsch verstehen, schreibt sie. Wir albern da immer rum, wenn diese Nummer irgendwo läuft.

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19: Eigentlich ganz gut heute. Sonne, Wolken im Wechsel, bisschen frisch, 12 bis 17 Grad. Fühlt sich durch den Wind allerdings noch etwas kühler an. Und endlich bleibt es mal wieder etwas längere Zeit trocken. Erst am späteren Nachmittag, da ziehen so an der Donau her ein paar Schauer auf. Der Arabella Bayern Wettertrend morgen für den Feiertag zeigt sich das Wetter leider von der etwas unbeständigeren Seite. An den Alpen fällt längere Zeit Regen. Die Schneefallgrenze liegt zwischen 12 und 1400 Metern. Und auch sonst ist es einigermaßen wechselhaft, mit Schauern vereinzelt auch Gewittern.
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Nick Heyman, Arabella Bayern, Bayerns Musiksender am Mittwochmittag. Amerikanisches Lebensgefühl mitten in Niederbayern. Das gibt's ab heute in der Pullman City in Eging am See. Da ist USK-Treffen. Und da geht's die kommenden 4 Tage aber sowas von rund. Chromblitzende Karossen, außerdem satte V8-Motoren, Western-Flair, dazu Fahrzeugshows, Szenetreffen, Live-Musik. Im Mittelpunkt stehen natürlich USKs, aber auch Bikes, Trikes, Bosshaus-Maschinen, die dann durch die Main Street cruisen. Heute Auftaktabend, da gibt's Live-Acts, nachher spielen zum Beispiel eine AC/DC-Revival-Band und noch ein paar andere Bands, die richtig für Stimmung sorgen. Mit anderen Worten, ein Abstecher in diesen American Way of Life lohnt sich. Täglich ab 10 Uhr in der Pullman City in Eging am See. Viel Spaß, wenn ihr hingeht. Howdy ho. Und hier ist Howard Jones und News Song.

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13: Ich bin Justin Hamm. Der frühere Regensburger Oberbürgermeister Wohlbergs ist wegen Vorteilsnahme zu einer Haftstrafe verurteilt worden. Das Münchner Landgericht verurteilte ihn zu 2 Jahren und 6 Monaten Haft. Fabian Schaffer berichtet.
14: Im Kern ging es um die Frage, ob Wohlbergs wusste, dass ein Unternehmer ihn mit Parteispenden mit Blick auf künftige Bauprojekte in Regensburg gewogen machen wollte. Wohlbergs hat das stets zurückgewiesen. 2019 wurde Wohlbergs vom Landgericht Regensburg verurteilt, blieb aber straffrei. Der Bundesgerichtshof stufte das Urteil als zu milde ein, weshalb nun am Landgericht München neu verhandelt wurde.
13: Cem Özdemir ist neuer Ministerpräsident von Baden-Württemberg. Im Landtag in Stuttgart wurde der Grünen-Politiker von den Abgeordneten zum Regierungschef gewählt. Seine Partei wurde bei der Landtagswahl ganz knapp vor der CDU stärkste Kraft. Erst vorgestern hatten beide Parteien den Koalitionsvertrag unterzeichnet. Unter anderem will Baden-Württemberg bis 2040 klimaneutral sein, 5 Jahre früher als der Bund. Neue Heizungen dürfen weiter mit Gas und Öl laufen, aber ab 2029 ist ein Bio-Anteil Pflicht. So sieht das überarbeitete Heizungsgesetz aus, das die Bundesregierung nun beschlossen hat. Im alten Gesetz der Ampelkoalition gab es die Regelung, dass ab 2045 Heizkessel nicht mehr mit fossilen Brennstoffen betrieben werden dürfen. Diese entfällt nun. Umweltverbände und die Grünen warnen vor Rückschritten beim Klimaschutz. Auch mit 40 Jahren soll noch nicht Schluss mit Fußball sein. Manuel Neuer steht vor einer Vertragsverlängerung beim FC Bayern. Wie Sky berichtet, haben sich

0: die beiden Parteien geeinigt. Unterschrieben werden soll der neue Vertrag des Torwarts, der demnach bis nächstes Jahr im Sommer geht, noch in dieser Woche.
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2: Meistens trocken heute, Sonne, Wolken im Wechsel, dazu ein bisschen Wind und Maxi-Werte zwischen 12 und 17 Grad. Am Nachmittag entlang der Donau, ja, da sind schon einige Schauer möglich. Der Arabella Bayern Wettertrend für den Vatertag leider etwas unbeständig und kühler, nur 9 bis 14 Grad. An den Bergen fällt etwas längere Zeit Regen, die Schneefallgrenze liegt zwischen 12 und 1400 Metern und auch sonst bleibt es einigermaßen durchwachsen.
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2: Morgen ist ja nicht nur Christi Himmelfahrt und irgendwie Feiertag. Morgen ist auch Vatertag. Der Tag, an dem wir unsere Väter mal gescheit hochleben lassen. Warum ist Papa der Beste? Klären wir nach CCR, nach Erasure und Paul Simon. 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

0: Ein Mittwoch, der sich wie ein Freitag anfühlt. Es geht für viele heute schon ins extra lange Wochenende. Morgen Feiertag, Freitag Brückentag. Und morgen feiern wir dann am Vatertag erstmal unsere Papas. So, und warum sind die eigentlich eure ganz persönlichen Superhelden?
1: Der lässt uns halt auch Fernsehen gucken.
2: Der lässt uns ganz oft zum Beispiel das Essen machen, was wir wollen. Zum Beispiel, wenn wir mal Pizza abholen wollen, weil wir wohnen direkt gegenüber von einer Pizzeria, dann dürfen wir das meistens.
3: Mit dem kann man super Lego bauen.
0: Ja, sehr schön, oder? Und völlig egal, was ihr morgen vorhabt, genießt es. Wir sind bei euch mit mehr 70ern, 80ern und 90ern und ganz, ganz, ganz vielen Ausflugstipps. Zusammengefasst auf arabella-bayern.de und in unserer App sind übrigens auch einige schöne Schlechtwetter-Tipps dabei. Und hier ist Madonna. Da wird's Wetter gleich wieder besser. La Isla Bonita auf Arabella Bayern.

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9: Im Großen und Ganzen ist das heute schon okay in Sachen Wetter. Zwar recht windig, 12 bis 17 Grad, ist auch nicht ganz so warm, aber zumindest bleibt's trocken, Sonne und Wolken im Wechsel. Es bleibt nicht überall trocken. Entlang der Donau, da kann es am Nachmittag einzelne Schauer geben. Der Arabella-Bayern-Wettertrend morgen am Feiertag eher unbeständig. Vor allem an den Alpen regnet es teilweise länger. Schneefallgrenze liegt bei etwa 1200 Metern. Und auch sonst kann es immer mal wieder Schauer oder Gewitter geben bei 9 bis 14 Grad.
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12: Ich bin Helen Martin. Baden-Württemberg hat einen neuen Ministerpräsidenten. Cem Özdemir wurde von den Abgeordneten im Landtag gewählt.
13: Herr Abgeordneter Özdemir, nehmen Sie die Wahl zum Ministerpräsidenten des Landes Baden-Württembergs an?
14: Ja, Herr Präsident, und ich danke für das Vertrauen. Herzlichen Dank.
12: Der Grünen-Politiker hatte die Landtagswahl mit seiner Partei knapp vor der CDU gewonnen. Özdemir ist der erste Ministerpräsident in Deutschland mit türkischen Wurzeln. Der frühere Regensburger Oberbürgermeister Wohlbergs ist zu 2 Jahren und 6 Monaten Haft verurteilt worden. Das Landgericht München hat ihn wegen Vorteilsnahme schuldig gesprochen. Hintergrund sind Parteispenden eines Bauträgers im Wahlkampf 2014. Es ging um rund 475.000 Euro Schmiergeld, das über Jahre hinweg in kleinen Teilen auf dem Konto des SPD-Ortsverbandes von Wohlbergs eingegangen war. Es war das umstrittenste Projekt der Ampelkoalition. Nun soll das Heizungsgesetz überarbeitet werden. Das Kabinett hat die Änderungen nun auf den Weg gebracht. Der entscheidende Punkt, der Einbau neuer Gas- und Ölheizungen soll weiter ermöglicht werden. Um Mieter vor Preisexplosionen zu schützen, sagt Bauministerin Huberts,
15: wenn jetzt ein Vermieter eine Gas- oder Ölheizung einbaut, dann werden die Kosten zukünftig dann auch geteilt von dem biogenen Anteil, aber auch bei den CO2-Kosten und den Netzentgelten.
12: Das Gesetz muss nur noch durch den Bundestag. Die Rettungsschwimmer der DLRG haben letztes Jahr über 1.150 Menschen das Leben gerettet. Mehr als 51.000 Ehrenamtliche haben an Stränden, Flüssen und Schwimmbädern aufgepasst. So die Jahresbilanz. Besonders erfreulich, zum ersten Mal überhaupt haben über 10.000 Kinder das Juniorretterabzeichen gemacht. So viele wie noch nie.
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16: Sonne und Wolken wechseln sich fröhlich miteinander ab. Am längsten sonnig ist es am Alpenrand. Das wird morgen gleich anders, aber dazu gleich mehr. Im Norden, da ist es ganztags unbeständig. Im Süden bleibt es trocken. Und das Ganze bei Temperaturen so ungefähr zwischen 11 Grad in Hof und 17 Grad im Osten Bayerns. Der Arabella Bayernwetter-Trend morgen am Feiertag. Ja, in der Tat unbeständig. Wo es heute noch sonnig ist an den Alpen, fällt längere Zeit Regen, teilweise oberhalb von 1200 Metern sogar Schnee. Und ansonsten bleibt es bei dichten Wolken immer mal wieder Schauer oder Gewitter und maximal 14 Grad.

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1: Ein gutes Glas Wein zum Start ins lange Wochenende. Oh, das ist doch einfach traumhaft, oder? Wo das bei uns in Bayern gerade ganz stilvoll geht. Gleich nach Queen, Macy Gray und Bros. When Will I Be.

Volldampf geht's in Richtung langes Wochenende. Und das mit dem Volldampf, das dürft ihr gerne wörtlich nehmen, zumindest in und um Nördlingen in Schwaben. Dort startet morgen nämlich das 5. Nördlinger Eisenbahnfest. Und dazu gibt es unter anderem Dampfsonderzüge, beispielsweise ab München, ihr könnt aber auch erst in Augsburg zusteigen. Gezogen wird der Zug von einer fast 100 Jahre alten Schnellzugdampflok. Grandios. Vor Ort gibt's jede Menge historische Lokomotiven und Wagen und Fachsimpelei und Eisenbahnstimmung und Biergarten. Und Live-Musik. Es ist richtig schön. Ich war selbst vor einem Jahr dort, Eisenbahnfan, der ich bin, und das war ein traumhaft schöner Tag. Also, unbedingte Empfehlung, das Nördlinger Eisenbahnfest läuft von morgen bis zum Sonntag. Viel Spaß, wenn ihr hingeht, wenn ihr was anderes braucht, in Sachen Veranstaltung reinklicken auf arabella-bayern.de. Und hier ist Diana Ross, Upside Down, auf Bayerns Musiksender.

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2: Klassisches, wir packen lieber den Regenschirm mal ein Wetter. Heute ist es zwar ganz okay, Sonne, Wolken im Wechsel, dafür ist es halbwegs windig bei 11 bis 17 Grad in der Spitze. Jetzt so am Nachmittag Richtung Donau ein paar Schauer möglich, aber geht noch. Morgen unbedingt Regenschirm mitnehmen, denn Christi Himmelfahrt wird in Sachen Wetter relativ unbeständig. Im Süden regnet es länger, teilweise schneit es sogar noch mal an den Bergen und es wird noch mal ein bisschen frischer, nur 9 bis 14 Grad.
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Annie Lennox. Why? Zum Start ins extra lange Wochenende hier auf Arabella Bayern. Die Jungs von NXS, die haben damals ganz schön was abgerissen. Die haben sehr, sehr gerne in Stadien gespielt. Beispielsweise 2010 beim großen Finale im Australian Football. Und da haben sie besonders abgeräumt mit New Sensation. Jetzt für euch auf Arabella.

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6: Ich bin Helen Martin. Die Bundesregierung will für den Einsatz von K.O.-Tropfen höhere Strafen. Das Bundeskabinett hat einen entsprechenden Gesetzentwurf beschlossen. Thomas Brockt berichtet aus Berlin.
7: Geplant ist, dass K.O.-Tropfen rechtlich so eingestuft werden wie eine Waffe oder ein gefährliches Werkzeug. Das heißt, wer sie etwa nutzt, um ein wehrloses Opfer zu vergewaltigen oder auszurauben, muss mit mindestens 5 Jahren Haft rechnen. Vergewaltigungen unter Einsatz von K.O.-Tropfen sind besonders hinterhältig und gefährlich, sagt Justizministerin Hubig. Und diese sexuelle Gewalt treffe vor allem Frauen.
6: Wir bleiben beim Bundeskabinett. Das hat nämlich auch die Änderungen des sogenannten Heizungsgesetzes auf den Weg gebracht. Im Kern geht es darum, dass Hauseigentümer weiter selbst entscheiden dürfen, womit sie heizen. Auch Öl- und Gasheizungen sind über 2045 hinaus erlaubt. Und das Bundeskabinett hat den Bau neuer Gaskraftwerke beschlossen. Die sollen als Ergänzung zu Wind- und Sonnenenergie die Stromversorgung sichern. Cem Özdemir ist neuer Ministerpräsident von Baden-Württemberg. Der grünen Politiker ist von den Abgeordneten des Landtags mit großer Mehrheit zum Regierungschef gewählt worden. Özdemir ist damit der erste Regierungschef mit türkischen Wurzeln in der Geschichte der Bundesrepublik. Er folgt auf seinen Parteikollegen Winfried Kretschmann, der 15 Jahre lang Ministerpräsident war. In Bayern hat es in den letzten Jahren weniger Herzinfarkte gegeben. Wie die AOK mitgeteilt hat, gab es 2024 26.700 Herzinfarkte, ungefähr 3.700 weniger als noch 2017. Bayern liegt jetzt zusammen mit Sachsen bundesweit auf dem 2. Rang, was die Herzinfarktrate angeht. Spitzenreiter ist Hamburg. Dafür gibt es Krankheiten wie Typ-2-Diabetes und Bluthochdruck immer häufiger.
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8: Sonne und Wolken wechseln sich fröhlich miteinander ab. Am längsten sonnig ist es am Alpenrand. Das wird morgen gleich anders, aber dazu gleich mehr. Im Norden, da ist es ganztags unbeständig. Im Süden bleibt es trocken. Und das Ganze bei Temperaturen so ungefähr zwischen 11 Grad in Hof und 17 Grad im Osten Bayerns. Der Arabella Bayernwetter-Trend morgen am Feiertag. Ja, in der Tat unbeständig. Wo es heute noch sonnig ist an den Alpen, fällt längere Zeit Regen, teilweise oberhalb von 1200 Metern sogar Schnee. Und ansonsten bleibt es bei dichten Wolken immer mal wieder Schauer oder Gewitter und maximal 14 Grad.
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8: Den ganzen Tag über schon versorgen wir euch mit tollen Veranstaltungstipps fürs lange Wochenende. Dinge, die ihr unternehmen könnt draußen, aber genauso wie drinnen. Gleich wieder ein paar tolle Tipps für euch. Direkt nach Elton John, Your Song. Nach Take That, Back for Good. Und hier sind Man Without Hats, The Safety Day.

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1: Eine ganze Stadt wird zu einer großen Musikbühne. Passau in Niederbayern. Am kommenden Samstag steigt da nämlich die Nacht der Musik. Los geht's ab 19 Uhr. Dann gibt's Live-Musik an 10 Orten. Von Klassik bis Rock, von Jazz bis Pop. Also einfach vorbeischauen, durch die Altstadt schlendern und Musik genießen. Und im Altmühltal dreht sich am Wochenende alles ums Schaf. In Mörnsheim in Oberbayern läuft von morgen bis Sonntag der Altmühltaler Lammauftrieb mit Schäfer- und Handwerkermarkt, regionalen Spezialitäten, Blasmusik und natürlich einer großen Schafsherde, die einmal durch den Ort zieht. Mäharbeiten. Und zwar am Samstag um 15 Uhr. Noch mehr Freizeittipps immer nachklicken auf arabella-bayern.de. Und hier sind Roxette, The Look, auf Bayerns Musiksender. 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

0: Sonne und Wolken fröhlich miteinander im Wechsel. Die längsten Sonnenphasen gibt's am Alpenrand. Im Norden Bayerns, da ist und bleibt es unbeständig. Vor allen Dingen entlang der Donau kann's am Nachmittag wieder schauern oder gewittern. Und es ist recht windig. Und deswegen fühlen sich diese 11 Grad in Hof und 17 Grad in Bayerns Osten teilweise etwas frischer an, als sie eigentlich sind. Der Arabella Bayern Wettertrend morgen am Vatertag. Ein klares geht so. An den Alpen regnet's etwas länger. Die Schneefallgrenze liegt zwischen 12 und 1400 Metern und auch sonst ist und bleibt es einigermaßen trüb.
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Heartbreakers Learning to Fly auf Arabella Bayern. Bayerns Musiksender. Schönen Mittwochnachmittag. Prince legt sich mit seiner Plattenfirma an. Und zwar so richtig. Die Plattenbosse damals, die wollen nämlich, dass er seine 87er Sign of the Times Tour in den USA fortsetzt. Aber für Prince ist die Tour mit den letzten Konzerten in Europa abgeschlossen. Basta. Und da will er auch nicht verhandeln. Stattdessen sagt er, okay, wir zeichnen die letzten 4 Konzerte in Europa auf und machen in den USA einen Konzertfilm draus. Aber trotzdem, die Stimmung ist am Nullpunkt. Prince ruft seine damalige Toningenieurin an und sagt, hey Susan, ich brauche für morgen einen LKW mit mobilem Tonstudio und zwar zügig. Und ohne auf die Antwort zu warten, knallt er den Telefonhörer auf und am nächsten Tag steht tatsächlich ein britisches Filmteam auf der Matte und zeichnet 3 Konzerte auf in Rotterdam und Antwerpen. Die Aufnahmen sind am Ende aber von so schlechter Qualität, dass Prince seine Band kurzerhand nochmal zusammentrommelt und in Studioatmosphäre zu Hause ein fast komplettes Konzert nachstellt. Und nach etlichen Querelen kommt endlich dieser Film in die Kinos, Sign of the Times. Und er wird erfolgreich, genauso wie der Titelsong selbst.

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1: Ich bin Helen Martin. Der frühere Regensburger Oberbürgermeister Wohlbergs ist wegen Vorteilsnahme zu einer Haftstrafe verurteilt worden. Das Münchner Landgericht verurteilte ihn zu 2 Jahren und 6 Monaten Haft. Fabian Schaffer berichtet.
2: Im Kern ging es um die Frage, ob Wohlbergs wusste, dass ein Unternehmer ihn mit Parteispenden mit Blick auf künftige Bauprojekte in Regensburg gewogen machen wollte. Wohlbergs hat das stets zurückgewiesen. 2019 wurde Wohlbergs vom Landgericht Regensburg verurteilt, blieb aber straffrei. Der Bundesgerichtshof stufte das Urteil als zu milde ein, weshalb nun am Landgericht München neu verhandelt wurde.
1: Ab Dienstag gibt es wieder staatliche Förderung für Elektroautos. Die Website, auf der man das beantragen kann, soll am Montag online gehen. Wie viel staatliche Förderung es gibt, das hängt davon ab, wie viel man verdient oder wie viele Kinder man hat. Je nachdem sind bis zu 6.000 Euro an Förderung drin. Gefördert werden Neuwagen, die ab dem 1. Januar zugelassen worden sind. Den Antrag kann man auch rückwirkend stellen. Auch über das Jahr 2045 hinaus sollen Hauseigentümer Öl- und Gasheizungen einbauen dürfen. Das ist der Kern des neuen Heizungsgesetzes, das das Bundeskabinett heute auf den Weg gebracht hat. Außerdem will das Kabinett den Einsatz von K.O.-Tropfen künftig härter bestrafen. Die Mindeststrafe soll von 3 auf 5 Jahre Gefängnis steigen. Sie sind da, wenn jemand im Badesee oder Schwimmbad in Not gerät. Die Rettungsschwimmerinnen und Schwimmer der DLRG. Und die haben letztes Jahr über 1.100 Menschen das Leben gerettet. 7 davon wurden vor dem Ertrinken bewahrt. Jetzt zum Start in die Badesaison betont die DLRG, dass viele Gewässer noch kalt sind und Übermut lebensgefährlich sein kann.
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3: Entlang der Donau und in Teilen Frankens kann es jetzt allmählich anfangen zu tröpfeln. Ansonsten ist es eigentlich ganz hübsch. Sonne und Wolken im Wechsel. Die meiste Sonne gibt es aktuell am Alpenrand. Werte zwischen 11 Grad rund um Hof und 17 Grad im Osten Bayerns. Der Arabella Bayern-Wettertrend. Morgen der Vatertag. Das ist leider so eine Sache. Relativ unbeständig. Vor allen Dingen ganz im Süden fällt recht viel Regen. Oberhalb von 1200 Metern eventuell auch noch mal Schnee. Und auch sonst ist es relativ frisch bei 9 bis 14 Grad.
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3: Wir bringen euch noch näher ran ans extra lange Wochenende. Mit Chicago, schön entspannt. If You Leave Me Now mit Tasmin Archer. Achtet mal auf diese Stimme, ich finde die hinreißend. Sleeping Satellite. Und los geht's mit Real Life aus Australien. Catch Me I'm Falling.

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1: Morgen ist es genau 14 Tage her, dass ich beim Christopher Cross Konzert war. Im Zirkus Krone in München, schreibt Sandra aus Rosenheim in Oberbayern über unseren Studio-Chat auf arabella-bayern.de. Ich fand's toll, ihn live zu erleben, und ich wünsche mir Ride Like the Wind.

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10: Klassisches, wir packen lieber den Regenschirm mal ein Wetter. Heute ist es zwar ganz okay, Sonne, Wolken im Wechsel, dafür ist es halbwegs windig bei 11 bis 17 Grad in der Spitze. Jetzt so am Nachmittag Richtung Donau ein paar Schauer möglich, aber geht noch. Morgen unbedingt Regenschirm mitnehmen, denn Christi Himmelfahrt wird in Sachen Wetter relativ unbeständig. Im Süden regnet es länger, teilweise schneit es sogar noch mal an den Bergen und es wird noch mal ein bisschen frischer, nur 9 bis 14 Grad.
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18: Ich bin Helen Martin. Es war einer der Aufreger zur Ampelzeiten, das Heizungsgesetz. Die Bundesregierung hat das jetzt entschärft. Neue Gas- und Ölheizungen dürfen auch künftig weiter eingebaut werden. Der Bundestag muss aber noch zustimmen. Mehr dazu von Thomas Brock.
19: Die Pflicht, dass bei neuen Heizungen mindestens 65% erneuerbare Energien eingesetzt werden müssen, fällt erstmal weg. Gas- und Ölheizungen sind weiter möglich. Ab 2029 muss aber ihr Anteil CO2

0: neutraler Brennstoffe wie etwa Bioöl immer größer werden. Umweltverbände und die Grünen sehen die Reform trotzdem kritisch und warnen vor Rückschritten beim Klimaschutz.
1: Außerdem hat das Bundeskabinett härtere Strafen für den Einsatz von K.O.-Tropfen auf den Weg gebracht. Wer die benutzt, um eine Vergewaltigung oder einen Raub zu begehen, muss künftig mit mindestens 5 Jahren Gefängnis rechnen, soweit der Gesetzentwurf. Dazu sollen K.O.-Tropfen rechtlich so eingestuft werden wie eine Waffe oder ein gefährliches Werkzeug. Eine zweite Kontaktperson vom Hantavirus-Ausbruch auf dem Kreuzfahrtschiff von Dios kommt jetzt auch in eine Münchner Klinik. Die 65-Jährige wird aus Düsseldorf in die Landeshauptstadt verlegt. Sie hatte Kontakt zu der deutschen Frau, die an Bord des Schiffes gestorben war. Bisher zeigt die Patientin aber keine Anzeichen einer Infektion. In der München-Klinik in Schwabing wird bereits seit Montag eine andere Kontaktperson in Quarantäne betreut. Im 4. Jahr in Folge macht die American Football Liga NFL mit einem regulären Saisonspiel in Deutschland Halt, diesmal erneut in München. Schon seit einigen Wochen stehen die Detroit Lions als erstes Team fest. Nun ist auch der Gegner klar und das ist ein Kracher. Es ist der Super Bowl-Rekordsieger, die New England Patriots. Das Spiel in der Münchner Arena soll am 15. November ausgetragen werden.
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3: Ziemlich kalt am Abend und in der Nacht auch etwas windig. Schauen wir gleich auf morgen. Der Arabella Bayern-Wettertrend an Christi Himmelfahrt am Vatertag wird ziemlich unbeständig. Vor allen Dingen an den Alpen regnet es teilweise etwas länger. Oberhalb von 12 bis 1400 Metern kann es auch noch mal schneien. Ansonsten wechselhaft. Dichte Wolken, einzelne Schauer und Gewitter möglich und noch mal etwas frischer als heute.
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3: Das Wetter ist ja momentan ein klarer Fall von, ach komm, wir gehen mal wieder ins Kino. Vor allen Dingen lohnt sich das, wenn ein neuer Film anläuft. Glenn Kill, ein Schafskrimi. Was es alles gibt. Lohnt der sich? Ja oder nein? Gleich hört ihr es nach Rod Stewart, nach Sidney Youngblood und nach Phil Collins. Don't lose my number.

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1: Wir kennen beim Film ja schon Hunde, die Verbrechen aufklären. Zum Beispiel in Kommissar Rex. Oder auch Delfine. Flipper hat ja in den 60er Jahren schon geholfen, Verbrechen aufzuklären. Und jetzt kommen auch noch Schafe dazu. Glenn Kill, ein Schafskrimi, heißt der Film, mit Hollywood-Star Hugh Jackman in der Hauptrolle. Helen Martin aus der Arabella Kinoredaktion hat ihn schon gesehen.
2: Wenn es ein Geheimnis für mein Glück im Leben gibt, dann ist es, mich um die freundlichsten Wesen dieser Erde zu kümmern. Schafe.
3: George Hardy ist ganz offensichtlich zufrieden. Seinen geliebten Schafen liest er gerne Krimis vor.
2: Ich bilde mir gerne ein, dass sie alles verstehen, aber sie sind ja nur Schafe.
4: Warum hört er gerade da auf? Genau wo rauskommt, wer der Mörder ist.
3: Doch dann passiert etwas Furchtbares.
5: Wir haben George auf der Wiese gefunden und er bewegt sich nicht.
4: Was?
5: Unser Schäfer wurde ermordet und wir werden das Verbrechen aufklären.
3: Klar, immerhin wissen die Schafe aus den ganzen Krimis, wie man einen Mord löst.
5: Der Polizist ist ein Totalausfall. Wir müssen ihm helfen.
6: Traut ihr euch, eure Wiese zu verlassen?
7: Wir haben keine Angst.
3: Und dann taucht auch noch Georges Anwältin auf.
8: In Kriminalgeschichten sind immer die Erben die Verdächtigen.
9: Der Mann hatte ja nichts.
8: Nun ja, es gibt 30 Millionen Dollar.
3: Doch die Schafe merken schnell, dass die Welt nicht so einfach ist, wie sie in den Krimis erscheint. Ob sie trotzdem den Mörder von George finden? Die Antwort gibt's im Kino.
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4: Ziemlich kalt am Abend und in der Nacht auch etwas windig. Schauen wir gleich auf morgen. Der Arabella Bayern Wettertrend an Christi Himmelfahrt am Vatertag wird ziemlich unbeständig. Vor allen Dingen an den Alpen regnet es teilweise etwas länger. Oberhalb von 12 bis 1400 Metern kann es auch noch mal schneien. Ansonsten wechselhaft. Dichte Wolken, einzelne Schauer und Gewitter möglich und noch mal etwas frischer als heute.
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In Excess, Suicide Blonde auf Arabella Bayern. Ein Song mit ganz viel Geschichte. Und die geht so. Kylie Minogue ist damals auf einer Filmpremiere und hat 1989 ihren Freund mit dabei. Und nicht nur sie ist Superstar, er auch. Es ist nämlich Michael Hutchins, der Sänger der Band In Excess. An diesem Abend trägt Kylie eine Perücke, die so schreiend blond ist, dass sie selbst Suicide Blonde dazu sagt. Und diese Bezeichnung, Suicide Blonde, die geistert den ganzen Abend zwischen den beiden hin und her. Und das inspiriert Michael Hutchins. Seine Band, die hatte damals gerade so eine einjährige Pause eingelegt und als sich die Jungs wieder treffen, schreiben sie einen neuen Song, Suicide Blonde nämlich. Das Ding wird ein Hit und zwar einer mit besonderer Note, denn Ironie des Schicksals, es wird der letzte Song sein, den Michael Hutchins live vor Publikum spielt im September 97 in Pittsburgh in den USA. Und das ist der letzte Titel, bevor er 2 Monate später dann stirbt. Also ein Song, mit dem er sich ein Denkmal setzt. Arabella Bayern, Bayerns Musiksender. Ich bin Uli Florl, wünsche euch ein schönes langes Wochenende und zumindest einen tollen Feiertag. Und hier sind The Bangles und Eternal Flame.

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11: Ich bin Helen Martin. Vergewaltigungen mit K.O.-Tropfen sollen künftig härter bestraft werden, und zwar mit mindestens 5 Jahren Haft. Das Bundeskabinett hat heute eine entsprechende Strafrechtsverschärfung beschlossen. K.O.-Tropfen sollen dazu rechtlich so eingestuft werden wie eine Waffe oder ein gefährliches Werkzeug. Bundesjustizministerin Hubig spricht von einem besseren Schutz vor Gewalt. Cem Özdemir ist neuer Ministerpräsident von Baden-Württemberg. Die Abgeordneten des Landtags haben ihn zum Regierungschef gewählt. Özdemir ist nach Winfried Kretschmann der 2. grüne Ministerpräsident Deutschlands. Stefanie Jerkel berichtet aus Stuttgart.
12: Cem Özdemir ist damit der erste Regierungschef mit türkischen Wurzeln in der Geschichte der Bundesrepublik. Er führt die grün-schwarze Koalition von Langzeitministerpräsident Winfried Kretschmann weiter, der nach 15 Jahren aus dem Amt ausscheidet. Die grün-schwarze Koalition verfügt über 112 Stimmen im Parlament, eine komfortable Mehrheit. Dabei sind Grüne und CDU gleich stark vertreten.
11: Von 2008 bis 2014 war er Oberbürgermeister von Regensburg. Jetzt muss Joachim Wohlbergs ins Gefängnis. Das Landgericht München hat ihn zu 2,5 Jahren Haft verurteilt.

0: mitgeteilt, wegen Vorteilsannahme in 9 Fällen. Wohlbergs hatte im Kommunalwahlkampf 2014 insgesamt 475.000 Euro Parteispenden aus dem Umfeld eines Bauunternehmers angenommen. Das Gericht war überzeugt, Wohlbergs wusste, dass sich der Unternehmer damit sein Wohlwollen erkaufen wollte. Im Einzelhandel wird am Freitag bundesweit gestreikt. Dazu aufgerufen hat die Gewerkschaft Verdi. In Frankfurt, Hamburg, Stuttgart und Dortmund sind Kundgebungen geplant. Verdi fordert 7% mehr Lohn, mindestens aber 225 Euro. Die Arbeitgeber haben 2% angeboten. Das reicht laut Verdi nicht mal, um die Inflation auszugleichen.
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2: Ganz so kalt wie gestern wird's heute Nacht nicht, aber warm ist definitiv was anderes. Mit teils starkem Wind und einigen Schauern haben wir eine recht unangenehme Nacht vor uns. Der Arabella Bayern Wettertrend. Morgen ist dann ein bisschen von allem mit dabei. Regen in den Alpen, in höheren Lagen auch Schnee, Gewitter und viele Wolken im restlichen Freistaat. Die Temperaturen erreichen maximal 9 bis 14 Grad. Der Brückentag zeigt sich dann meist bewölkt. Hin und wieder schafft es die Sonne dann doch mal durch. Zum Nachmittag hin sind dann wieder einige Schauer dabei.
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2: Ich bin Andi Weinhold und das ist euer Mittwochabend auf Arabella Bayern. Viele haben die kurze Woche damit ja jetzt schon geschafft, ein richtig tolles Gefühl, und wir verstärken das noch mit unserer Musik. Hall & Oates, Milli Vanilli und jetzt eine der besten Kombinationen in der Musikgeschichte. David Bowie und Mick Jagger mit Dancing in the Streets. Okay.

0: Private Eyes von Hall & Oates auf Arabella Bayern, Bayerns Musiksender. Die Mamas zum Muttertag haben wir ja schon beschenkt, morgen sind die Papas dran. Aber was schenken wir da wieder? Geschenke bekommt ja jeder gerne. Über manche freuen wir uns, andere landen halt direkt in der Schublade und sind dann gleich vergessen. Über welche Geschenke habt ihr euch besonders gefreut? Das wollen wir in Kelheim in Niederbayern wissen.
1: Mein kurzes Geschenk. Ich habe einen ganz alten BMW, den ich von meinem Vater geschenkt bekommen damals. Mein erstes Auto, mein Traumauto.
2: Als ich ein kleiner Junge war, habe ich zu Weihnachten so ein riesiges Playmobil-Schloss bekommen. Ich glaube, so viel wie damals habe ich mich danach nicht mehr gefreut.
3: Von meinen Freundinnen zum 30. Geburtstag, der leider während Corona stattfand, ein Buch, in dem alle Gäste eine Seite beschriftet haben, die quasi nicht zu meinem Geburtstag kommen konnten.
4: Liebe.
0: Ein schönes Schlusswort. Liebe, definitiv das beste Geschenk überhaupt. Auch morgen für die Papas am Vatertag. Und wir schenken euch morgen am Feiertag noch mehr 70er, 80er und 90er zum Genießen auf Arabella Bayern. So wie den hier zum Beispiel aus den 80ern, die Steve Miller Band mit Abracadabra. Hey.

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4: Das lange Wochenende beginnt für viele auf der Couch. Teils starker Wind, vereinzelte Regenschauer und kühle Temperaturen schreien jetzt auch nicht unbedingt nach einem gemütlichen Abend im Biergarten. Der Arabella Bayern Wettertrend: auch am Vatertag gehören Regenschirm und Gummistiefel zur Ausstattung. An den Alpen kann auch die ein oder andere Schneeflocke mit dabei sein. Dazu Gewitter und Wind im Rest von Bayern. Erst am Freitag kämpft sich die Sonne ein paar Mal durch die Wolken durch. Das ist dann aber nur ein kurzes Vergnügen, bevor der Regen wieder übernimmt. Die Höchstwerte liegen zwischen 10 und 16 Grad. Zum Wochenende hin wird es dann minimal freundlicher, aber auch da sind wir den Regen dann noch nicht ganz los.
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Whitesnake, Is This Love auf Arabella Bayern. Und der nächste Song hatte ursprünglich einen anderen Namen als den, den wir heute kennen. 1996 brachte Donna Lewis den Song I Love You Always Forever raus. Sie besingt damit ihren Partner und inspiriert war das Lied von dem Roman Love for Lydia. Daher die erste Überlegung, den Song Lydia zu nennen. Daraus wurde dann aber nichts und deshalb jetzt hier für euch nicht Lydia, sondern I Love You Always Forever von Donna Lewis auf Bayerns Musiksender.

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2: Ich bin Helen Martin. Wer dieses Jahr ein neues Elektroauto gekauft oder geleast hat oder das noch machen will, kann ab Dienstag staatliche Förderung beantragen. Das geht laut dem Bundesumweltministerium auch rückwirkend. Die Höhe der Förderung liegt zwischen 1.500 und 6.000 Euro. Es kommt dabei darauf an, wie viel man verdient oder auch wie viele Kinder man hat. Die Bundesregierung hat den Weg für den Bau von neuen Gaskraftwerken freigemacht. Die sollen einspringen, wenn Solar- und Windenergie zu wenig Strom erzeugen. Bis 2030 sollen erneuerbare Energien 80% des Stromverbrauchs decken. Außerdem hat das Kabinett die Reform des Heizungsgesetzes beschlossen. Das sieht vor allem vor, dass Öl- und Gasheizungen auch über 2045 hinaus eingebaut werden können. Nach dem Hantavirus-Ausbruch auf dem Kreuzfahrtschiff von Dios wird bereits eine Kontaktperson in einer Münchner Klinik unter Quarantäne betreut. Jetzt soll eine weitere Passagierin hier beobachtet werden. Die 65-Jährige war bisher in der Düsseldorfer Uniklinik. Sie hatte engen Kontakt zu der Frau, die an Bord des Schiffes gestorben war. Bislang zeigt die Frau keine Anzeichen einer Infektion mit dem Hantavirus. In Würzburg hat heute der Deutsche Katholikentag begonnen. Zum Auftakt gab es einen Gottesdienst. Außerdem hat Bundespräsident Steinmeier eine Eröffnungsrede gehalten. Dabei hat er die Christen in Deutschland zu mehr Zuversicht und gesellschaftlichem Engagement aufgerufen. Bis Sonntag werden in Würzburg mehrere 10.000 Teilnehmer zu rund

0: 900 Veranstaltungen erwartet.
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2: Die Eisheiligen haben es dieses Jahr schon sehr, sehr genau genommen. Kalt, verregnet und windig ist es draußen. Zusammengefasst, kreislig. Und der Arabella Bayern Wettertrend. Ich hoffe, ihr habt den Vatertag im Wirtshaus geplant und nicht im Freien. Es bleibt unbeständig bei maximal 9 bis 14 Grad. Freitag und Samstag dann sehr ähnlich. Hier und da ein bisschen Sonne. Die meiste Zeit bleibt es aber bewölkt und auch Regen und Wind sind wir noch nicht ganz los.
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2: Das ist der Start in den Mittwochabend und gleichzeitig auch für viele der Start ins lange Wochenende. Deshalb jetzt hier ein ganz besonderes Dankeschön an jeden Einzelnen, der morgen oder auch am Freitag die Stellung hält. Ihr seid spitze und das muss auch mal gesagt sein, ohne euch würde es einfach nicht laufen. Damit der Abend auf der Couch oder auch die Nachtschicht schöner wird, habe ich jetzt die hier für euch. Die Cars, die Bee Gees und die Hooters mit All You Zombies auf Arabella Bayern, Bayerns Musiksender.

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1: Ganz so kalt wie gestern wird's heute Nacht nicht, aber warm ist definitiv was anderes. Mit teils starkem Wind und einigen Schauern haben wir eine recht unangenehme Nacht vor uns. Der Arabella Bayern Wettertrend. Morgen ist dann ein bisschen von allem mit dabei. Regen in den Alpen, in höheren Lagen auch Schnee, Gewitter und viele Wolken im restlichen Freistaat. Die Temperaturen erreichen maximal 9 bis 14 Grad. Der Brückentag zeigt sich dann meist bewölkt. Hin und wieder schafft es die Sonne dann doch mal durch. Zum Nachmittag hin sind dann wieder einige Schauer dabei.
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0: Down Under, Man at Work und von euch ist hoffentlich niemand mehr am Arbeiten, sondern ihr genießt euren Feierabend auf Arabella Bayern. Und jetzt geht's in die 90er, zumindest gerade noch so. 1999 bringt die norwegische Sängerin Lene Marlen Pedersen ihr Debütalbum raus, Playing My Game. Der zweite Song des Albums war Sitting Down Here und der hat ihr internationale Erfolge gebracht. Unter anderem kam er in die Top 10 vieler europäischer Charts. Jetzt hier für euch auf Bayerns Musiksender Lene Marlen mit Sitting Down Here.
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1: Ich bin Helen Martin. Immer wieder wird über ein mögliches Social-Media-Verbot für Kinder und Jugendliche diskutiert. Zu den Befürwortern eines solchen Verbots gehört auch der Deutsche Ärztetag. Der will, dass soziale Medien erst ab 16 erlaubt sind. Die Begründung: digitale Medien seien gefährlich für die Gesundheit, zum Beispiel wenn man sie exzessiv oder schon suchtartig nutzt. Laut dem Ärztetag können dadurch die Sprachentwicklung, die Aufmerksamkeit und der Schlaf leiden. Es war einer der Aufreger zur Ampelzeiten, das Heizungsgesetz. Die Bundesregierung hat das jetzt entschärft. Neue Gas- und Ölheizungen dürfen auch künftig weiter eingebaut werden. Der Bundestag muss aber noch zustimmen. Mehr dazu von Thomas Brock.
2: Die Pflicht, dass bei neuen Heizungen mindestens 65% erneuerbare Energien eingesetzt werden müssen, fällt erstmal weg. Gas- und Ölheizungen sind weiter möglich. Ab 2029 muss aber ihr Anteil CO2-neutraler Brennstoffe wie etwa Bioöl immer größer werden. Umweltverbände und die Grünen sehen die Reform trotzdem kritisch und warnen vor Rückschritten beim Klimaschutz.
1: Im Einzelhandel wird am Freitag bundesweit gestreikt. Dazu aufgerufen hat die Gewerkschaft Verdi. In Frankfurt, Hamburg, Stuttgart und Dortmund sind Kundgebungen geplant. Verdi fordert 7% mehr Lohn, mindestens aber 225 Euro. Die Arbeitgeber haben 2% angeboten. Das reicht laut Verdi nicht mal, um die Inflation auszugleichen. Von 2008 bis 2014 war er Oberbürgermeister von Regensburg. Jetzt muss Joachim Wohlbergs ins Gefängnis. Das Landgericht München hat ihn zu 2,5 Jahren Haft verurteilt, wegen Vorteilsannahme in 9 Fällen. Wohlbergs hatte im Kommunalwahlkampf 2014 insgesamt 475.000 Euro Parteispenden aus dem Umfeld eines Bauunternehmers angenommen. Das Gericht war überzeugt, Wohlbergs wusste, dass sich der Unternehmer damit sein Wohlwollen erkaufen wollte.
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0: Das lange Wochenende beginnt für viele auf der Couch. Teils starker Wind, vereinzelte Regenschauer und kühle Temperaturen schreien jetzt auch nicht unbedingt nach einem gemütlichen Abend im Biergarten. Der Arabella Bayern Wettertrend, auch am Vatertag gehören Regenschirm und Gummistiefel zur Ausstattung. An den Alpen kann auch die ein oder andere Schneeflocke mit dabei sein, dazu Gewitter und Wind im Rest von Bayern. Erst am Freitag kämpft sich die Sonne ein paar Mal durch die Wolken durch, das ist dann aber nur ein kurzes Vergnügen, bevor der Regen wieder übernimmt. Die Höchstwerte liegen zwischen 10 und 16 Grad. Zum Wochenende hin wird es dann minimal freundlicher, aber auch da sind wir den Regen dann noch nicht ganz los.
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0: Ihr hört Arabella Bayern am Mittwochabend. Mein Name ist Andy Weinhold und die neue Stunde beginnen wir mit Whitney Houston, Liquido und hier ist die Cutting Crew mit I Just Died in Your Arms.

Whitney Houston, Where Do Broken Hearts Go? Normalerweise sollten wir ja morgen wieder viele Vätergruppen durch Bayern ziehen sehen. Ein Bollerwagen hinter sich mit ganz viel Bier und ganz viel guter Laune. Das Wetter macht uns da aber leider einen Strich durch die Rechnung. Aber dann müssen wir halt einfach umplanen. Es gibt ja genug coole Indoor-Aktivitäten. Eine Übersicht dazu findet ihr auf arabella-bayern.de oder auch in unserer App. Und für alle, die sagen, es gibt kein schlechtes Wetter, sondern nur unpassende Kleidung, wir haben da natürlich auch ein paar Tipps mit den schönsten Ausflugszielen. Beim Planen unterstützen wir euch jetzt mit Rock aus den 80ern, Fox the Fox mit Precious Little Diamond auf Bayerns Musiksender. Precious.

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1: Die Eisheiligen haben es dieses Jahr schon sehr, sehr genau genommen. Kalt, verregnet und windig ist es draußen. Zusammengefasst, kreislig. Und der Arabella Bayern Wettertrend. Ich hoffe, ihr habt den Vatertag im Wirtshaus geplant und nicht im Freien. Es bleibt unbeständig bei maximal 9 bis 14 Grad. Freitag und Samstag dann sehr ähnlich. Hier und da ein bisschen Sonne. Die meiste Zeit bleibt es aber bewölkt und auch Regen und Wind sind wir noch nicht ganz los.
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Das waren Climie Fischer mit Love Changes für euren Start ins lange Wochenende. Bei der aktuellen Wetterlage, da müssen wir definitiv was fürs Gemüt machen. Und wie ginge das besser als mit den besten Sommersongs? Einer davon, Summer Sun von Texas. Der kam im Sommer 1999 raus und ich kann mich noch dran erinnern, dass das einer von den Songs war, die liefen immer bei uns auf langen Autofahrten in den Sommerurlaub. Wir bringen jetzt hoffentlich ein bisschen Sommerfeeling zu euch nach Hause, ins Auto oder für die Nachtschicht. Hier ist Texas mit Summer Sun auf Bayerns Musiksender.

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0: 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Und nun weiterhin gute Unterhaltung mit unserem Programm. 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
1: Ich bin Katrin Steinberger. Die Bundesregierung will für den Einsatz von K.O.-Tropfen höhere Strafen. Das Bundeskabinett hat einen entsprechenden Gesetzentwurf beschlossen. Thomas Bockt berichtet aus Berlin.
2: Geplant ist, dass K.O.-Tropfen rechtlich so eingestuft werden wie eine Waffe oder ein gefährliches Werkzeug. Das heißt, wer sie etwa nutzt, um ein wehrloses Opfer zu vergewaltigen oder auszurauben, muss mit mindestens 5 Jahren Haft rechnen. Vergewaltigungen unter Einsatz von K.O.-Tropfen sind besonders hinterhältig und gefährlich, sagt Justizministerin Hubig. Und diese sexuelle Gewalt treffe vor allem Frauen.
1: In Würzburg hat der Deutsche Katholikentag begonnen. Zum Auftakt gab es einen Gottesdienst. Außerdem hat Bundespräsident Steinmeier eine Eröffnungsrede gehalten. Dabei hat er die Christen in Deutschland zu mehr Zuversicht und gesellschaftlichem Engagement aufgerufen. Bis Sonntag werden in Würzburg zehntausende Teilnehmer zu rund 900 Veranstaltungen erwartet. Nach dem Hantavirus-Ausbruch auf dem Kreuzfahrtschiff Hondius wird eine weitere Kontaktperson in einer Münchner Klinik unter Quarantäne betreut. Es handelt sich um eine weitere Passagierin. Die 65-Jährige war bisher in der Düsseldorfer Uniklinik. Sie hatte engen Kontakt zu der Frau, die an Bord des Schiffes gestorben war. Bislang zeigt die Frau keine Anzeichen einer Infektion mit dem Hantavirus. Im 4. Jahr in Folge macht die American Football League NFL mit einem regulären Saisonspiel in Deutschland halt, dieses Mal wieder in München. Schon seit einigen Wochen stehen die Detroit Lions als erstes Team fest. Nun ist auch der Gegner klar und das ist ein Kracher. Es ist der Super Bowl-Rekordsieger, die New England Patriots. Das Spiel in der Münchner Arena soll am 15. November ausgetragen werden.
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1: In der Nacht sind viele Wolken unterwegs, bis zu den Alpen geht Schauer. Das Ganze bei Tiefstwerten zwischen 7 und 2 Grad. Christi Himmelfahrt bzw. der Vatertag morgen bleibt leider oft ungemütlich. Es regnet immer wieder, vereinzelt gibt sogar Graupel und Gewitter. Nur kurz spitzt auch mal die Sonne durch. Dazu bekommen wir 7 bis 14 Grad.
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3: Schönen Abend, ich bin Simon Egersberger und dieser Mittwochabend hat einen ziemlich passenden Eintrag im Kalender. Heute ist nämlich Weltcocktailtag. Also ein kleiner Gruß an alle vorm Feiertag, die wissen, dass manche Abende mit dem richtigen Mix einfach besser schmecken oder klingen. Ihr hört Arabella. Danke fürs Einschalten.

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1: Diese Woche kommt Glankill, Schafskrimi mit Hugh Jackman und Emma Thompson in unsere Kinos. Und die Vorlage dafür ist das Buch von der Schriftstellerin Leonie Swann aus Dachau bei München. Die ist da geboren und aufgewachsen. Inzwischen lebt sie in England. Gesehen hat den Film für euch schon unsere Arabella-Kinoexpertin Helen Martin.
2: Wenn es ein Geheimnis für mein Glück im Leben gibt, dann ist es, mich um die freundlichsten Wesen dieser Erde zu kümmern. Schafe.
3: George Hardy ist ganz offensichtlich zufrieden. Seinen geliebten Schafen liest er gerne Krimis vor.
2: Ich bilde mir gerne ein, dass sie alles verstehen, aber sie sind ja nur Schafe.
4: Oh, warum hört er gerade da auf? Genau woraus kommt, wer der Mörder ist.
3: Doch dann passiert etwas Furchtbares.
5: Wir haben George auf der Wiese gefunden und er bewegt sich nicht.
4: Was?
5: Unser Schäfer wurde ermordet und wir werden das Verbrechen aufklären.
3: Klar, immerhin wissen die Schafe aus den ganzen Krimis, wie man einen Mord löst.
5: Der Polizist ist ein Totalausfall. Wir müssen ihm helfen.
6: Traut ihr euch, eure Wiese zu verlassen?
7: Wir haben keine Angst.
3: Und dann taucht auch noch Georges Anwältin auf.
8: In Kriminalgeschichten sind immer die Erben die Verdächtigen.
9: Der Mann hatte ja nichts.
8: Nun ja, es gibt 30 Millionen Dollar.
3: Doch die Schafe merken schnell, dass die Welt

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2: In der Nacht sind viele Wolken unterwegs, bis zu einem Alpen gibt Schauer. Das Ganze bei Tiefstwerten zwischen 7 und 2 Grad. Christi Himmelfahrt bzw. der Vatertag morgen bleibt leider oft ungemütlich. Es regnet immer wieder, vereinzelt gibt sogar Graupel und Gewitter. Nur kurz spitzt auch mal die Sonne durch. Dazu bekommen wir 7 bis 14 Grad.
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1: Ich bin Katrin Steinberger. Sie sind da, wenn jemand im Badesee oder Schwimmbad in Not gerät. Die Rettungsschwimmerinnen und Schwimmer der DLRG. Heute haben sie Bilanz gezogen. Claudia Wächter mit den Einzelheiten.
2: Egal ob Bienenstich am Baggersee oder Herzinfarkt im Strandkorb, die DLRG-Helfer sind zur Stelle. Mehr als 1100 Menschen haben sie das Leben gerettet in und am Wasser. Es war ein intensives Jahr, sagt die DLRG-Präsidentin. Die vielen Freiwilligen retten auch Tiere oder verhindern Umweltgefahren. Und viele Jugendliche engagieren sich, haben im vergangenen Jahr das Junior-Retterabzeichen gemacht.
1: Mit einem Zugticket quer durch die EU fahren, ohne dass es eine Rolle spielt, dass man mit verschiedenen Bahnunternehmen unterwegs ist. Genau das will die EU-Kommission möglich machen und hat neue Regeln zum Bahnverkehr vorgestellt. Bei Verspätungen im Ausland hätten Passagiere dann mehrere Rechte. Sie könnten dann zum Beispiel kostenlos auf einen anderen Zug umsteigen. Die Mitgliedstaaten und das EU-Parlament müssen noch zustimmen. Bei Lidl werden Schokostreusel der Marke Bell Baked zurückgerufen, wegen Salmonellengefahr. Betroffen sind 400 Gramm Packungen mit Mindesthaltbarkeitsdatum 21. April 2027 und den Chargennummern 1326.01 bis .14. Sie können in jeder Lidl-Filiale zurückgegeben werden. Die Streusel wurden in 10 Bundesländern verkauft, auch in Bayern, NRW und Sachsen. Die Bundesregierung will neue Gaskraftwerke bauen lassen, damit immer genug Strom da ist, wenn Sonne und Wind mal zu wenig liefern. Das Kabinett hat dafür einen Gesetzentwurf beschlossen. Bis 2030 sollen 80% des Stroms aus erneuerbaren Energien kommen. Auch bei Heizungen gibt es neue Regeln. Öl- und Gasheizungen bleiben erlaubt, müssen aber nach und nach mehr klimafreundliche Brennstoffe nutzen.
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1: In der Nacht sind viele Wolken unterwegs, bis zum Alpen gibt Schauer. Das Ganze bei Tiefstwerten zwischen 7 und 2 Grad. Christi Himmelfahrt bzw. der Vatertag morgen bleibt leider oft ungemütlich. Es regnet immer wieder, vereinzelt gibt sogar Graupel und Gewitter. Nur kurz spitzt auch mal die Sonne durch. Dazu bekommen wir 7 bis 14 Grad.
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3: Hi, servus, ich bin Simon Igersberger. Kurz vor Mitternacht vielleicht ein kleiner Frühstückstipp für morgen, wobei das geht auch jetzt noch als Mitternachtssnack. Heute ist Tag des Apfelkuchens. Das klingt schon sehr gemütlich, es riecht gedanklich schon nach Zimt und erinnert uns vielleicht daran, dass die besten Dinge oft die einfachen sind. Kommt gut in den Feiertag, hier ist Arabella. 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
1: In der Nacht sind viele Wolken unterwegs, bis zu den Alpen gibt Schauer. Das Ganze bei Tiefstwerten zwischen 7 und 2 Grad. Christi Himmelfahrt bzw. der Vatertag morgen bleibt leider oft

0: ungemütlich. Es regnet immer wieder, vereinzelt gibt sogar Graupel und Gewitter. Nur kurz spitzt auch mal die Sonne durch. Dazu bekommen wir 7 bis 14 Grad.
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When Your Heart Is Weak von Kirk Robin auf Arabella Bayern. Von den 80ern jetzt in die 90er und zum ersten Hit von Jennifer Lopez, If You Had My Love, war 1999 nicht nur eine Debütsingle, das war gleich mal ein Statement. Jennifer Lopez hat damit auf Anhieb Platz 1 in den USA geholt und gezeigt, dass sie musikalisch nicht nur kurz vorbeischaut, sondern gleich direkt ganz vorne mitspielt. Hier ist J-Lo mit If You Had My Love auf Arabella Bayern.

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1: Ich bin Katrin Steinberger. Wer sich ein neues E-Auto kauft oder least, kann ab Dienstag wieder eine staatliche Förderung beantragen. Das gilt für Neuwagen, die ab dem 1. Januar zugelassen wurden. Das Geld gibt es auch rückwirkend. Je nach Einkommen und ob Kinder im Haushalt leben, gibt es zwischen 1.500 und 6.000 Euro Unterstützung. Wer weniger verdient oder Kinder hat, bekommt mehr. Nach dem Hunter-Virus-Ausbruch auf dem Kreuzfahrtschiff Hondius ist jetzt eine zweite Kontaktperson in München in Quarantäne. Die Frau wurde aus Düsseldorf in die München-Klinik Schwabing gebracht und bleibt dort erst einmal isoliert. Bisher gibt es aber keine Hinweise auf eine Ansteckung, die Tests waren negativ. Schon seit Montag wird dort eine weitere Kontaktperson überwacht. Der Fahrplan für die geplanten Steuer- und Sozialreformen steht. Bis zur Sommerpause wollen Union und SPD ein großes Paket schnüren. Arbeitgeber und Gewerkschaften sollen mit einbezogen werden. Es ist ein großes Treffen geplant. Thomas Pockt fasst die Reaktionen zusammen.
2: Ob dieser Dialog zustande kommt und dann auch zu Kompromissen führt, ist fraglich. Die Arbeitgeber etwa sind nicht begeistert. Zuletzt habe man mit den Gewerkschaften nicht mal über flexiblere Arbeitszeiten sprechen können, sagt Verbandschef Kampeter. Und auch der Deutsche Gewerkschaftsbund ist skeptisch. DGB-Chefin Fahimi erwartet ernsthafte Gespräche. Man werde sicher nicht nur einfach zum Fototermin ins Kanzleramt kommen.
1: Am Abend ist in Würzburg der Katholikentag gestartet. Die Präsidentin des Zentralkomitees der Katholiken, Irme Stetter-Karp, rief dazu auf, sich für die Demokratie stark zu machen und einzumischen. Bundespräsident Steinmeier wünscht sich mehr Zusammenarbeit zwischen den verschiedenen christlichen Kirchen. Bis Sonntag gibt's beim Katholikentag Gottesdienste, Diskussionen, Konzerte und auch Lesungen. Zehntausende Besucher werden erwartet.
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1: In der Nacht sind viele Wolken unterwegs. Bis zu den Alpen gibt's auch Schauer. Das Ganze bei Tiefstwerten zwischen 7 und 2 Grad. Christi Himmelfahrt bzw. Vatertag heute wird leider oft sehr ungemütlich. Es regnet immer wieder. Vereinzelt gibt's sogar auch mal Gewitter mit Graupelschauer. Nur ganz kurz spitzt auch mal die Sonne durch. Die Temperaturen liegen bei maximal 7 bis 14 Grad.
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3: Servus, ich bin Simon Egersberger. Euch einen richtig guten Start in diesen Feiertag. Für die einen ist er vielleicht eher so ein bisschen still, Christi Himmelfahrt. Vielleicht feiert ihr aber auch den Vatertag so oder so. Ihr seid hier genau richtig. Wir begleiten euch durch die ersten Stunden mit guter Musik für eine Donnerstagnacht, die ein bisschen anders ist als sonst. Kommt gut rein mit Arabella.

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1: Diese Woche kommt Glankill, Schafskrimi mit Hugh Jackman und Emma Thompson in unsere Kinos. Und die Vorlage dafür ist das Buch von der Schriftstellerin Leonie Swann aus Dachau bei München. Die ist da geboren und aufgewachsen. Inzwischen lebt sie in England. Gesehen hat den Film für euch

0: Schon unsere Arabella-Kino-Expertin Helen Martin.
1: Wenn es ein Geheimnis für mein Glück im Leben gibt, dann ist es, mich um die freundlichsten Wesen dieser Erde zu kümmern. Schafe.
2: George Hardy ist ganz offensichtlich zufrieden. Seinen geliebten Schafen liest er gerne Krimis vor.

0: Und dann taucht auch noch Georges Anwältin auf.
1: In Kriminalgeschichten sind immer die Erben die Verdächtigen.
2: Der Mann hatte ja nichts.
1: Nun ja, es gibt 30 Millionen Dollar.
0: Doch die Schafe merken schnell, dass die Welt nicht so einfach ist, wie sie in den Krimis erscheint. Ob sie trotzdem den Mörder von George finden? Die Antwort gibt's im Kino.
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1: In der Nacht sind viele Wolken unterwegs. Bis zu den Alpen gibt's auch Schauer. Das Ganze bei Tiefstwerten zwischen 7 und 2 Grad. Christi Himmelfahrt bzw. Vatertag heute wird leider oft sehr ungemütlich. Es regnet immer wieder, vereinzelt gibt es sogar auch mal Gewitter mit Graupelschauer. Nur ganz kurz spitzt auch mal die Sonne durch. Die Temperaturen liegen bei maximal 7 bis 14 Grad.
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1: Ich bin Katrin Steinberger. Die Bundesregierung hat den Weg für den Bau von neuen Gaskraftwerken freigemacht. Sie sollen einspringen, wenn Solar- und Windenergie zu wenig Strom erzeugen. Außerdem hat das Kabinett die Reform des Heizungsgesetzes beschlossen. Thomas Brockt mit den Einzelheiten.
2: Der Kompromiss sieht nun so aus, die Pflicht, dass bei neuen Heizungen mindestens 65% erneuerbare Energien eingesetzt werden müssen, fällt erstmal weg. Gas und Öl

0: Heizungen sind weiter möglich. Ab 2029 muss aber ihr Anteil CO2-neutraler Brennstoffe wie etwa Bioöl immer größer werden. Umweltverbände und die Grünen warnen vor Rückschritten beim Klimaschutz.
1: Im Einzelhandel wird morgen bundesweit gestreikt. Dazu aufgerufen hat die Gewerkschaft Verdi. In Frankfurt, Hamburg, Stuttgart und Dortmund sind Kundgebungen geplant. Grund sind die stockenden Tarifverhandlungen. Verdi fordert 7% mehr Lohn, mindestens aber 225 Euro. Die Arbeitgeber bieten 2%. Das reicht laut Verdi nicht einmal, um die Inflation auszugleichen. 208 Millionen Hektoliter. So viel Wein ist im vergangenen Jahr weltweit getrunken worden. Klingt viel, ist aber so wenig wie seit fast 70 Jahren nicht mehr. Diese Bilanz zieht die Internationale Organisation für Rebe und Wein. Besonders in Frankreich, Italien, Deutschland, den USA und China wird weniger Wein getrunken. Und wenn dann doch mal ein Glas, dann setzen viele auf Qualität, also bessere und teurere Weine. Kurz vor der Fußball-WM lockern die USA ihre Visa-Regeln. Für Teilnehmer und ausgewählte Fans werden die Kautionszahlungen ausgesetzt, teilte das US-Außenministerium jetzt mit. Normalerweise verlangt die US-Regierung von Personen aus bestimmten Ländern eine Kaution von bis zu 15.000 Dollar. Dazu zählen zum Beispiel der Senegal und Tunesien. Die WM startet in knapp 4 Wochen am 11. Juni.
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1: In der Nacht sind viele Wolken unterwegs. Bis zu den Alpen gibt's auch Schauer. Das Ganze bei Tiefstwerten zwischen 7 und 2 Grad. Christi Himmelfahrt bzw. Vatertag heute wird leider oft sehr ungemütlich. Es regnet immer wieder, vereinzelt gibt es sogar auch mal Gewitter mit Graupelschauer. Nur ganz kurz spitzt auch mal die Sonne durch. Die Temperaturen liegen bei maximal 7 bis 14 Grad.
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3: Servus am Feiertag, ich bin Simon Jägersberger. Diese Nacht hat noch eine Überraschung im Gepäck. Es ist nämlich auch Welttag des Bauchtanzes, ja wirklich. Und irgendwie ist das doch ein schöner Gedanke, so ein Tag, der daran erinnert, dass Bewegung, Rhythmus und ein bisschen Mut manchmal ganz gut tun. Wahrscheinlich tanzt ihr jetzt nicht gleich durchs Wohnzimmer, aber so ein bisschen Schwung kann auch morgens um 3 ja nicht schaden. Wir liefern schon mal die passende Musik dazu. Kommt gut in den Donnerstag, ihr hört Arabella.

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1: In der Nacht sind viele Wolken unterwegs. Bis zu den Alpen gibt's auch Schauer. Das Ganze bei Tiefstwerten zwischen 7 und 2 Grad. Christi Himmelfahrt bzw. Vatertag heute wird leider oft sehr ungemütlich. Es regnet immer wieder, vereinzelt gibt es sogar auch mal Gewitter mit Graupelschauer. Nur ganz kurz spitzt auch mal die Sonne durch. Die Temperaturen liegen bei maximal 7 bis 14 Grad.
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Ihr hört Arabella Bayern, das war The Power of Love, Huey Lewis and the News. Und manchmal reicht ja ein einziger Satz und sofort ist wieder dieses 80er-Gefühl da. So ein bisschen große Gefühle, ein bisschen Autoradio bei Nacht und eine Melodie, die direkt im Ohr bleibt. Genauso ein Song ist Hard to Say I'm Sorry von Chicago. Die Band hat damals ihren Sound ganz schön umgekrempelt, weg von diesen vertrauten Bläsern hin zum Synthesizer, kräftige Gitarren und diesem typischen glatten 80er-Klang. Und genau das hat funktioniert. Inhaltlich geht's um den Moment, wenn in einer Beziehung alles auf der Kippe steht und einer sagt, komm, gib uns noch eine Chance. Ein 80er, der zeigt, dass eine ehrliche Entschuldigung manchmal verdammt gut klingen kann. Hard to Say I'm Sorry von Chicago auf Arabella Bayern. 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
1: Ich bin Katrin Steinberger. Die Bundesregierung hat den Weg für den Bau von neuen Gaskraftwerken freigemacht. Sie sollen einspringen, wenn Solar- und Windenergie zu wenig Strom erzeugen. Außerdem hat das Kabinett die Reform des Heizungsgesetzes beschlossen. Thomas Brockt mit den Einzelheiten.